Das war Midnight Black Earth von der Band Boren und der Club of Gore. Jetzt das war es aber auch wieder mit der Sendung While They Sleep und wir sehen uns oder beziehungsweise hören uns dann nächsten Monat. Wie immer am ersten Sonntag des Monats von 0 bis 2 Uhr. Jetzt geht's gleich weiter mit Schade, dass die Welt uns nicht versteht von Kampfsport. Viel Spaß bei der Nachtrotation.

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1: Hallo und herzlich willkommen zu unserer Sendung Philo.
2: Wir sind Finja und
1: Luisa
2: und sind vom ISG Rostock und haben hier bei Radio Loro einen Ganztagskurs gemacht.
1: Wir haben hier schon sehr viele tolle Sachen erlebt und allgemein haben wir Leute interviewt. Wir haben tolle Projekte aufgenommen, die auch schon im Radio liefen, also manche davon.
2: Und die anderen wollen wir euch jetzt in diesem Beitrag zeigen.
1: Aber bevor wir mit der Teufelskuhle starten, hören wir jetzt einen unserer Lieblingssongs, und zwar Baby von Justin Bieber.

0: Hier sind wir wieder mit der Teufelskuhle. Die Teufelskuhle war eins unserer ersten Projekte und es war sehr interessant. Und ich freue mich auch schon auf den Beitrag, dass ich den jetzt nochmal hören darf.
1: Juri, Magda und Zoe haben im Dezember einen Beitrag über die Teufelskuhle gemacht, den ihr euch jetzt anhört.
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3: Mitten im Herzen von Rostock, nur wenige Schritte vom Krüppeliner Tor entfernt, liegt ein geheimnisvoller Ort, die Teufelskuhle.
4: Sie befindet sich in den alten Wallanlagen, die einst Teil der mittelalterlichen Stadtbefestigung waren. Heute ist sie eine kleine, von Bäumen umgebene Wasserfläche, etwa einen halben Hektar groß und kaum einen Meter tief.
5: Der Untergrund ist krautig, das Wasser trüb und doch hat dieser unscheinbare Teich eine lange und bedeutungsvolle Geschichte.
4: Die Wallanlagen sind entstanden im Mittelalter als Schutz der Stadt. Sie bestanden aus Erdhügeln und Gräben.
6: Als die Stadtbefestigung im 19. Jahrhundert ihre militärische Bedeutung verlor, wurden die Anlagen zu einer Grünfläche umgestaltet. In diesem Park blieb die Teufelskuhle als kleiner Rest eines ehemaligen Grabens erhalten.
5: Doch der Name Teufelskuhle erinnert daran, dass sich um diesen Ort viele Sagen und Legenden ranken. Einer der bekanntesten erzählt von einem prächtigen Schloss, das einst über der Kuhle gestanden haben soll.
4: In diesem Schloss soll ein reicher, aber böser Herr gelebt haben, der nur Feste und Verschwendung kannte. Eines Tages wurde das Schloss als Strafe für seine Sünden vom Erdboden verschluckt und versank mit seinem Besitzer tief unter die Erde.
6: Eine andere Version besagt, dass einmal im Jahr, am 24. Juni, eine silberne Schüssel und ein silberner Löffel an der Wasseroberfläche erscheinen.
5: Doch wer versucht, sie zu greifen, wird sofort in die Tiefe gezogen. Ein mahnendes Symbol dafür, wie gefährlich Gier sein kann. Heute hat die Teufelskuhle nichts Bedrohliches mehr. In den letzten Jahren wurde der Bereich um die Kuhle herum erneuert.
6: So ist die Teufelskuhle heute ein besonderer Ort, an dem sich Naturgeschichte und Legende begegnen.
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0: Wir haben uns den Beitrag hier auch gerade nochmal angehört und ich fand das voll interessant. Also ich weiß noch, wir waren einmal mit der Klasse da und da ging es auch um so Legenden und Sagen, was sie da auch erzählt haben. Und ich wusste das alles auch mal, aber jetzt gerade kam mir das wieder so in den Sinn. Also ich finde es voll interessant, allgemein so Sagen und Legenden und die Teufelskuhle finde ich auch voll cool. Wir sind da ja manchmal, wir picknicken da sogar manchmal.
1: Ich finde die Teufelskuhle auch ein ganz besonderer Ort, ein geheimnisvoller Ort, der auch wirklich interessant ist. Und ich würde sagen, wir machen weiter mit dem Song von Iliver. Viel Spaß damit.

0: Oh, ich liebe dieses Lied.
1: Das ist so toll.
0: Ja, ich weiß gar nicht, was ich dazu sagen soll. Ich liebe das einfach. Ich liebe Iliver. Ich freue mich schon sehr auf ihr neues Album.
1: Das Album wird Polar heißen und ich bin auch echt gespannt.
0: Ja, und man weiß auch nicht genau, wann es rauskommt, aber es gibt so schon so ein paar Vermutungen. Ich denke so Mitte, Ende dieses Jahres.
1: Ja, auf jeden Fall.
0: Aber ich freue mich auch sehr über den nächsten Song, und zwar ist der von Eminem, Mockingbird. Ich glaube, den Song kennen die meisten von euch. Der ist auch sehr emotional. Der ging um seine Tochter.
1: Und sie meinte auch in einem Interview oder in ihrem Podcast, dass sie immer trauriger wird, wenn sie diesen Song hört.
0: Ja, also man muss dazu sagen, die Tochter ist wirklich so Eminems Mittelpunkt des Lebens wirklich. Er liebt sie über alles, was ich auch sehr schön finde. Aber natürlich gab es, da er sehr berühmt ist und auch noch berühmter war als jetzt, sehr viele traurige Seiten auch mit Drogen und ganz viele Ereignisse, die geschehen sind, die so hätten nicht passieren sollen. Aber ja, ich freue mich auf den Song.
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0: Hier sind wir wieder.
1: Nach diesem emotionalen Song hören wir uns jetzt den Kinotipp von Juri an. Auch wenn dieser Film im Kino schon gelaufen ist, ist es ja vielleicht auch mal interessant zu wissen, welche Filme es gibt und welche empfehlenswert sind. Und jetzt habe ich mal eine Frage an dich. Und zwar, wann warst du das letzte Mal im Kino und welchen Kinofilm hast du da geschaut?
0: Das ist eine sehr gute Frage. Also eigentlich gehe ich gar nicht oft in Kinos, aber ich gehe sehr gerne eigentlich in Kinos. Ich war Pfingsten tatsächlich zweimal im Kino. Einmal zu Der Teufel trägt Prada 2. Ich weiß nicht, ob du den ersten Teil geguckt hast.
1: Nee, ich habe den Film nicht geguckt.
0: Okay, aber kannst du mal gucken. Also ist auf jeden Fall gut. Ich empfehle den euch auch. Der ist so ein bisschen wie der erste Teil eigentlich an sich. Also war cool. Und dann war ich noch zum Michael Jackson Film. Der ist ja auch gerade wieder richtig in die Trends gekommen, Michael Jackson, ne?
1: Ja.
0: Also ich höre überall seine Songs eigentlich. Und ich muss sagen, ich habe ihn so nie wahrgenommen. Ich habe ihn eher als sehr komischen Künstler eigentlich wahrgenommen, aber der konnte ja richtig gut tanzen und der war ja auch eigentlich voll nett. Also ich weiß natürlich nicht, wie er wirklich war, das wissen ja die wenigsten, aber so vom Film her kommt er mir sehr sympathisch rüber und er konnte ja auch mega tanzen, mega singen.
1: Ja, auf jeden Fall.
0: Hatte eine crazy Story in seiner Kindheit. Also ja, auf jeden Fall bin ich jetzt so ein kleiner Michael Jackson Fan. Von ihm als Person später finde ich ihn immer noch so ein bisschen komisch, so, weil halt so weiß und diese ganzen Operationen, das sah ja gar nicht mehr natürlich aus.
1: Ja.
0: Ja.
1: Aber auf jeden Fall sind wir jetzt auf den Kinotipp von Juri gespannt und ja.
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0: Das waren die Kino-News.
1: Ein sehr spannender Film, finde ich, also vom Trailer und vom Beitrag her. Wie findest du den Film oder den Beitrag?
2: Den Film an sich habe ich nicht geguckt, aber vielleicht gucke ich mir den wirklich mal an. Also hat Juri auf jeden Fall gut gemacht. Also wenn du das hörst, danke, hast du gut gemacht, liebe Grüße. Und ich freue mich jetzt aber auch sehr über den Sabrina Carpenter Song.
1: Auf jeden Fall.
2: Ja, das ist ja ein neuer Song von ihr, Haustour. Und ich habe sie natürlich durch Espresso Menschheit kennengelernt, also diese Songs, die eigentlich jeder kennen sollte. Und ja, was ich euch auf jeden Fall von ihr empfehlen kann, ist Good Luck, Babe. Ich weiß nicht, kennst du das?
1: Ich kenne ihn jetzt vom Namen her nicht, aber vielleicht, wenn ich ihn höre.
2: Ja, es ist eigentlich auch ein Cover und das hat sie halt komplett live gesungen und das ist richtig gut. Also ich finde sie auch als Person richtig lustig und cool.
1: Auf jeden Fall. Und ich bin jetzt auch wirklich gespannt auf den Song.
2: Ja, ich habe den noch gar nicht bis zum Ende gehört tatsächlich. Ich habe nur ganz kurz den Anfang gehört, weil der ja auch so neu ist. Und ich bin jetzt echt gespannt auch, wie der so ist.

0: Der Song hat mir auf jeden Fall gut gefallen.
1: Ja, auf jeden Fall.
0: Ich habe den ja zum ersten Mal gehört, aber fand ich echt cool. Hat mich gleich mitgenommen. Fand ich schön. Und jetzt kommen auch gleich Tipps, die wir eigentlich in den Winterferien gestellt haben. Aber ja, ist jetzt immer noch cool, weil ich glaube, das wird nächstes Jahr so ähnliche Angebote geben.
1: Ich finde auch richtig toll, dass sowas überhaupt gemacht wird für Kinder oder auch generell einfach erwachsene Personen.
0: Ja, finde ich auch extrem cool und süß, auch dass dieser Mann von Griffelow da extra hier nach Rostock gekommen ist.
1: Um das Buch vorzulesen und auch vorzustellen, aber das werdet ihr jetzt gleich hören. Die meisten von euch kennen wahrscheinlich Checker Tobi. Aber habt ihr auch schon den neuen Film Checker Tobi 3, Die heimliche Herrscherin der Erde, gesehen? Dieser Film läuft jetzt in den Winterferien im LIVU. Unter der Woche morgens um 10 Uhr und am Wochenende um 13.45 Uhr. Im Film finden Tobi und Marina eine alte Videoaufnahme aus seiner Kindheit, wo er sich eine Frage stellt, die er heute nicht mehr beantworten kann. Er begibt sich auf eine Reise, suchend nach der Antwort. Tobi reist nach Madagaskar, Spitzbergen und nach Mexiko, um die Antwort zu finden. Ob er die Antwort findet, erfahrt ihr im Kinofilm.
0: Die kleine Maus ist unterwegs im Wald und alle scheinen es gut mit ihr zu meinen. Der Fuchs lädt sie zur Götterspeise ein, die Eule bittet sie zum Tee und die Schlange zum Schlangenmäusefest. Kommen euch diese Zeilen bekannt vor? Ihr könnt am 10.02. ins Literaturhaus in der Doberaner

0: Konsole bei der Switch Fußball-WM. Natürlich mit Snacks. Und in der zweiten Ferienwoche am 19. Februar geht's gemeinsam nach Berlin ins Futurium, wo ihr Zukunft erleben, ausprobieren und eure eigenen Ideen entdecken könnt. Weitere tolle Veranstaltungen im Rostocker Freizeitzentrum findet ihr im Netz. Alle Angebote sind nur mit Anmeldung, also schnell anmelden und Winterferien genießen.
1: Ja, das waren die Tipps. Und ja, ich habe ja schon gesagt, ich finde das voll süß, dass extra der Erfinder von Griffalo hierher gekommen ist ins Literaturhaus.
2: Auf jeden Fall.
1: Und ich liebe das allgemein, wenn Künstler immer so ihre eigenen Sachen vorstellen und extra dafür durch die Welt reisen, sag ich jetzt mal.
2: Ja, ich finde das natürlich auch richtig toll und ich finde auch, dass der Checker Tobi Film, wir haben den auch beide geschaut, oder ja, im Kino dann geschaut im Winter, dass der auch wirklich für jedes Alter ist, also dass man da auch wirklich sehr viel lernt. Und ja, ich würde sagen, wir hören uns jetzt den Song von Green an. Panama heißt
1: der Song heißt Panama und ich finde ihn sehr schön und das ist so ein typischer Radiosong. Ja.

0: Ja, das war ein sehr schöner Song. Und falls ihr euch fragt, warum wir gerade so gelacht haben, das liegt einfach daran, dass wir mal im Auto saßen und da kam dieses Lied. Und dann hatten wir später einen anderen Sender, da kam wieder das Lied, dann haben wir umgeschaltet und dann kam wieder das Lied. Das heißt, das ist so ein kleiner Insider von uns, also ja.
1: Ja, ist einfach so ein Quatsch an uns. Auf jeden Fall kommen jetzt die V-Tipps und darauf könnt ihr euch auch richtig freuen. Auch wenn diese V-Tipps schon waren, finde ich, ist es immer schön zu wissen, was es einfach hier so für Angebote gibt, wie gesagt.
0: Ja, und es gibt ja auch viele Angebote, die immer noch sind, die man vielleicht nachholen kann. Also, ja, und vielleicht kommen auch nächstes Jahr wieder so eine Tipps und genau.
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3: Den Auftakt für das Sommerfest der Kinderuni der Universität Rostock macht die DLR Raumfahrtshow des Deutschen Zentrums für die Luft- und Raumfahrt. Unter dem Motto Eine Zeitreise in die Zukunft lässt die Schülerinnen und Schüler

0: Rosie singt, eine Band steht auf der Bühne, eine Chorleiterin führt durch die Songs. Pop, Rock und Balladen aus unterschiedlichen Zeiten. Der Text wird per Beamer eingespielt. Alle, die gerne singen, egal ob jung oder alt, bilden für diesen Abend Rostocks offenen Chor. Am Dienstag, den 24.03. um 19 Uhr. Im OZ-Saal in der Richard-Wagner-Straße 1a. Mehr Infos unter www.rostocksingt.de.
1: Und das waren die Veranstaltungstipps. Viel Spaß!
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0: Hier sind wir wieder, Finja und
3: Luisa,
0: mit unserer Sendung Filu. Und ich habe mal eine Frage an dich. Mhm. Und zwar war ja der ESC. Und ich wollte mal fragen, ob du den geguckt hast. Ich habe den persönlich nicht gesehen, aber vielleicht hast du den ja gesehen.
3: Ich habe den gesehen.
0: Wow.
3: Also der ging ja sehr lange und ich habe jetzt auch nicht den ganzen gesehen. Aber ich habe sehr viel gesehen, weil ich finde das immer sehr spannend. Aber das Gewinnerlied kennst du, oder?
0: Das kenne ich, ja. Ich habe das ganz oft dann auf YouTube und so gesehen.
3: Oh, ich finde das so cool eigentlich. Bangaranga. Ich finde es cool. und ich muss sagen, klar, ich fand es richtig cool. Und auch diese Shows sind allgemein sehr verrückt teilweise. Und ja, sehr, also mutig, sehr, ja, einfach sehr viel.
0: Sehr wild.
3: Sehr wild. Und das sieht auch mega aus, aber ich muss sagen, manche können echt nicht singen. Es tut mir leid, aber ich frage mich wirklich manchmal, warum die Leute da mitmachen. Weil ich glaube, manche haben das eher so ins Lächerliche gezogen. Es hatte gar nichts mehr mit wirklich einer guten Sing-Performance zu tun, sondern eher Show.
0: Ich habe auch mal nachgegoogelt. Es gab ja auch manchmal Länder, die dann einfach 0 Punkte hatten.
3: Ja, wenn die so schlecht sind. Und ich wundere mich halt, weil wenn jetzt so zum Beispiel Iliva, wir haben ja auch einen Song bei Nacht von ihr vorhin schon gehört, wenn sie da mitmachen würde, ich bin mir ganz sicher, dass sie da gewinnen würde. Ich meine, sie kann so gut singen und Bangaranga war sehr schön, so, aber jetzt gesangstechnisch war es jetzt nichts wirklich mega Besonderes. So, weißt du, wie ich meine?
0: Ja, aber vielleicht könnt ihr euch ja den Song auch einmal anhören, denn jetzt kommt dieser Song, Bangaranga, viel Spaß.

0: Jetzt habt ihr den Song auch mal gehört. Ich finde den cool. Am Anfang dachte ich mir so, oh Gott, was ist das denn? Aber mittlerweile finde ich den irgendwie cool. Also so zum Mitsingen, zum Tanzen.
1: Ja, auf jeden Fall ist sehr wild, aber auch sehr, sehr cool.
0: Genau, und ihr könnt euch auch gerne mal die Performance auf YouTube, gibt es das ja, angucken, weil das fand ich noch besser als den Song an sich eigentlich. Mit so einer Drehscheibe war das und damit so Stühlen, dann haben die da so rumgetanzt.
1: Ja, ich sehe dann auch manchmal nach dem ESC so Videos und ich finde, manche geben sich auch, also die meisten geben sich da auch wirklich sehr viel Mühe für die Performance. Also wirklich ein Respekt an die.
0: Ja, wirklich. Wie ich schon gesagt habe, ich finde, das hat eher wirklich mit Entertainment zu tun, mit dieser Show an sich und nicht wirklich mit dem Lied. Es gab ja auch so einen mit 1, 2, 3, also die haben es ja gar nicht ernst genommen. Also ich weiß nicht. Also wenn das manche gut finden, freut mich für die, aber ich persönlich fand das eigentlich nur albern und jetzt nicht wirklich schön.
1: Ja.
0: Aber ich gucke den mir nächstes Jahr trotzdem an, weil ich finde es sehr interessant, wie so die verschiedenen Länder immer so sind.
1: Ich glaube, das ist ja auch so, dass manche dann Lieder singen, die schon draußen sind. Also Lieder, die es schon gibt. Und da finde ich aber auch, dass super viele auch singen können, aber...
0: Ja, zum Beispiel Lena Meyer-Landrut, die wurde ja auch berühmt deswegen mit 19. Und die hat ja auch Satellite gesungen. Das wurde ja eigentlich wegen ihr so wirklich berühmt. Das war ja aber auch nicht von ihr. Das war ja auch von einer anderen Sängerin. Und Dara, das ist ihr richtiger Song. Sie ist 27, glaube ich. Und
1: jetzt die das Lied gerade gesungen hat.
0: Genau, die Gewinnerin. Genau. Das ist übrigens von Bulgarien, das Lied. Also die haben 2026 gewonnen, aber auch verdient, muss ich sagen. Also Deutschland war auch gut, aber es gab auch bessere. Ich fand aber der 23. Platz waren die ja, glaube ich.
1: Deutschland?
0: Ich glaube schon, oder ich der 21. Auf jeden Fall kein guter Platz, also wirklich ganz weit unten. Und ich finde, so schön war es jetzt auch nicht. Und sie meint auch, das war ja... Sarah,
1: ich weiß es nicht.
0: Ich habe auch gerade den Namen vergessen. Aber Sarah Engels, genau so hieß sie. Sie hat ja Fire gesungen und sie meinte auch, sie wird das jetzt nicht nochmal machen. Sie fand das nicht so schön da, allgemein alles. Ja.
1: Ich kann mir das auch echt krass vorstellen, wie man da auf dieser Bühne ist und dass einen dann so Leute bewerten und man Punkte bekommt.
0: Ja, und vor allem, man vertritt ja das ganze Land.
1: Ja.
0: Also man kann das ganze Land ja in den Abgrund ziehen, sag ich jetzt mal so. Ich meine, Deutschland ist jetzt nicht wütend auf sie, aber trotzdem ist es natürlich nicht so schön, das Gefühl.
1: Und ich glaube, die Länder sind dann immer sehr froh, wenn ihr Land oder die Person, die das Land vertritt, gewinnt.
0: Ja, da gucken ja so viele zu, ne?
1: Also ich würde mich das niemals trauen.
0: Ich auch nicht. Also nach den Performance? Würde ich mich da schon trauen, weil, also wirklich, es tut mir leid, aber manche, ich kann das echt nicht verstehen, warum die da mitmachen. So mit 1, 2, 3. Oder auch so ein silberner Mann war da irgendwie, der hatte so ein ganz silbernes Kostüm, war auch sehr interessant, aber irgendwie ist allgemein der Musikgeschmack vom ESC immer sehr so, sehr verrückt, sehr so in eine Richtung gedrängt, die ich jetzt nicht so höre. Aber ich finde es trotzdem cool.
1: Aber was du hier gerade so erzählst, klingt eigentlich ganz spannend. Ich glaube, ich schaue mir den dann nächstes Jahr einmal an. Aber nach dieser ganzen Aufregung hier auf der Bühne kommen wir jetzt mal zu einem entspannten Thema. Und zwar dem Tierheim. Wir waren dort zu dritt, also Luisa, Sophie und ich. Und haben dort Frau Groß interviewt. Und ja, wir können ja nach dem Beitrag auch nochmal kurz erzählen, wie es dort war. Und ich würde sagen, ihr könnt euch jetzt auf diesen Beitrag freuen.
0: Ja. Hallo, wir sind
1: Finja,
2: Sophie
0: und Luisa und wir waren im Tierheim Stage. Dort haben wir Frau Groß, die Leiterin des Tierheims, interviewt.
2: Frau Groß hat uns viele unserer Fragen beantwortet, zum Beispiel wie viele Tiere im Tierheim leben.
3: Hallo, wir sind hier bei uns im Tierheim. Dieses Tierheim war eine ehemalige Rinderoffenstallanlage und hat mal angefangen nur mit Hunden und Katzen. Inzwischen haben wir aber viel mehr Tiere. Wir haben auch Schafe, wir haben Geflügel, wir haben inzwischen Reptilien hier bei uns, wie Schlangen und Schildkröten. Wir haben jetzt auch Igel hier, ganz viele, ne? Die werden in unserer Geschäftsstelle betreut. Wir haben Kleintiere wie Kaninchen, Hamster, Ratten, Frettchen, immer mal, nicht alle auf einmal. Heute sind ungefähr 250 Tiere hier, davon sind 80 Hunde, 70 Hunde ungefähr und Katzen, wie gesagt, und diverse andere Tiere.
1: Wir wollten auch wissen, wie viele Tiere im Monat ins Tierheim kommen.
3: also ich sag mal so an Fundtieren circa 25. Ne? Das sind Hunde, Katzen, die man draußen findet. Dann werden Tiere abgegeben vom Privat. Wir kriegen auch ab und zu mal Sicherstellungen. Das sind Tiere, die die Polizei uns bringt, die sie manchmal aus irgendwelchen Wohnungen rausholt. Da hatten wir vor 2 Monaten auch mal gleich 30, 40 Stück aus einer Wohnung. Na, also das ist sehr unterschiedlich, aber ich sag mal ungefähr an Fundtieren 25 im Monat.
0: Uns hat auch interessiert, wie viele Tiere im Monat abgeholt werden.
3: Auch das ist sehr unterschiedlich. Ne? Fundtiere, also werden schon mal zwischendurch abgeholt, aber so die meisten vermitteln wir natürlich in Haushalte. Man rechnet so mit einer durchschnittlichen Verweildauer bei den Hunden von 75 Tagen. Also das heißt, sie bleiben 75 Tage hier. Ne? Also, und bei den kleinen Kätzchen, die gehen, wenn die geimpft sind, relativ schnell wieder weg. Das, wie gesagt, das kommt immer so ein bisschen drauf an.
2: Falls ihr euch überlegt, ein Tier zu holen, dann kommen hier die Kosten.
3: Normaler Hund hat eine Schutzgebühr von 200 Euro und die Katze, die kostet 150 Euro. Die erwachsene Katze, die schon kastriert, geimpft und geschippt ist. Auch die Hunde gehen bei uns nur geschippt raus. Ne? Jüngere Hunde sind ein klein wenig teurer, die kosten 250. Während wir bei älteren Tieren nachher auch schon mal nur noch 100 Euro nehmen. Bei Katzen eben auch.
1: Unsere letzte Frage war, welches Tier am längsten hier war und wie lange?
3: Also unser Hund Milo, der war circa 11 Jahre hier. Der ist, ich glaube, mit 13, 14 Jahren nachher gestorben hier bei uns im Tierheim.
0: Unser Besuch im Tierheim war sehr interessant und wir haben auch viel dazugelernt.
1: Frau Groß und ihr Team kümmern sich richtig toll um die Tiere im Tierheim Schlage.
0: Es ist aber trotzdem traurig, dass Hunde wie Milo und viele Tiere so lange im Tierheim sein müssen.
1: Das war der Beitrag zum Tierheim. Wie schon gesagt, es ist wirklich sehr traurig, dass Tiere so lange im Tierheim sein müssen. Auch wenn es den Tieren dort meist besser geht als zu Hause, wenn die da zum Beispiel aus Wohnungen rausgeholt werden. Aber wir können ja noch mal so ein bisschen erzählen, wie es dort war. Wir sind dort hingekommen und dann haben wir erst das Interview gemacht und dann hat sie uns rumgeführt. Ja. Ich fand es auf jeden Fall richtig toll, die ganzen Tiere zu sehen.
0: Ich fand das auch toll. Also ganz am Anfang hat jetzt nichts wirklich damit zu tun, aber ich will das einmal kurz erzählen. Waren nämlich Birnen in meinem Ranzen und die waren verschimmelt.
1: Ja, die sind da irgendwie rumgetatscht.
0: Ja, das war ganz komisch. Aber egal, wir machen weiter. Also, die hat uns da rumgeführt.
1: Genau, wir haben sehr viele Tiere gesehen und auch gehört. Es war sehr lauter vom Hundebellen. Und mir tut das dann meist auch immer so leid, wenn die Tiere vorher aus einem schlechten Haushalt kommen und dort leben. Weil vielleicht ist es dann für manche Menschen auch abschreckend, wenn die Tiere zum Beispiel Ängste haben, was dann aber klar ist, wenn sie so behandelt worden sind.
0: Und was ich auch sehr aufregend fand und sehr cool, dass wir auch so eine Schlange angefasst haben, weißt du noch?
1: Das war richtig cool.
0: Ja, das war wirklich cool. Die war eigentlich voll nett.
1: Ja, die waren alle dort nett. Also alle Personen, die wir da getroffen haben, waren richtig nett. Und was wir auch noch vielleicht sagen können, ist, dass wir dort auch eine Person getroffen haben, die da hingekommen ist, um mit den Hunden Gassi zu gehen. Also wenn ihr vielleicht gern einen Hund haben wollt, aber nicht die Zeit habt, einen Hund zu adoptieren, sag ich mal, und mit zu euch nach Hause zu nehmen, könnt ihr da auch ins Tierheim fahren und dort Gassi mit den Hunden gehen und einfach für die Hunde da sein oder auch für die ganzen anderen Tiere, weil das sind ja auch soziale Tiere, die ja auch gerne
0: ist auf jeden Fall ein gutes Hobby, eine gute Idee.
1: Ja.
0: Und ich fand's auch voll cool, dass diese Katzen, da weißt du noch, da waren nämlich so Katzen.
1: Da war so ein Katzenhaus,
0: viele. Ja. Genau, und die waren da auch alle draußen und die saßen da alle auf so einer Bank und bestimmt so 20, 30 Stück, also extrem viele. Das war so süß, die sind aber alle weggegangen, als wir gekommen sind.
1: Stimmt, die waren alle ein bisschen schreckhaft, aber es war richtig süß, die da alle zu sehen.
0: Ja, fand ich auch. Und ich fand auch diese Hunde, die haben gerade Welpen bekommen, das war auch süß.
1: Ja.
0: Und die Papageien waren süß, die Katzenbabys waren
1: auch
0: süß.
1: Die Papageien waren in Quarantäne, ne?
0: Ja, die waren in Quarantäne, weil einer war irgendwie krank.
1: Ja, die hatten Herpes,
0: Ja, stimmt. Ja. Das tut mir so leid. Ich finde das aber voll lustig eigentlich, dass Tiere auch so eine Krankheiten haben wie
1: Herpes.
0: Ja, oder
1: auch, dass sie so Quarantäne dann haben. Aber auf jeden Fall geht es den Tieren da allen wirklich sehr gut und die sind auch alle so süß. Und ihr könnt ja mal vorbeikommen und dort gucken. Vielleicht findet ihr ja ein Tier.
0: Ja. Und liebe Grüße auch an Frau Groß. Ich glaube,
1: mit der
0: hört
1: haben wir das Interview geführt.
0: Ja, danke schön.
1: Und auch an ihr Team, liebe Grüße.
0: Ja, danke schön. War sehr schön. Und ich würde sagen, jetzt hören wir uns einen Song von Marco an. Der Song heißt Streit und es ist sehr traurig, der Song eigentlich. Ja, aber ich freue mich auf den Song.
1: Ja.

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0: Das war der Song Streit von Marco. Ich finde den Song richtig, richtig toll. Weitermachen wir jetzt mit einem Interview. Wir waren nämlich im Theater. Wir wurden da auch erst rumgeführt und haben da mal hinter die Kulissen geschaut und haben dann auch so ein Fake-Bart gesehen, aus ganz verschiedenen Haaren, also von Menschenhaar und auch vom Büffelhaar.
1: Ja.
0: Auf jeden Fall könnt ihr darauf auch gespannt sein, denn das kommt jetzt.
2: Hi, ich bin Martha Luise Urbanek und ich bin Sängerin im Ensemble seit dieser Spielzeit im Solo. Genau, ich bin Opernsängerin.
3: Wir haben gelesen, dass Sie neu hier sind. Fühlen Sie sich hier wohl?
2: Ja, ich habe hier in Rostock schon studiert an der HMT und ich komme aus Neustrelitz. Das heißt, ich fühle mich in MV schon wohl und in Rostock auch, weil ich hier halt lange studiert habe. Das war sehr schön, dass ich dann hier gleich ans Theater konnte.
3: Wie kommt man zum Theater? War das schon immer Ihr Wunsch?
2: Ja, auch das, weil meine Eltern auch am Theater arbeiten. Also die sind vom Neustrelitzer Theater und da bin ich als Theaterkind groß geworden und dann war es auch ziemlich schnell mein Wunsch.
3: Braucht man am Volkstheater ein Casting?
2: Ja, man braucht eigentlich immer, wenn man irgendwo eine Rolle bekommen will oder in ein Ensemble genommen werden will, muss man vorsingen und da muss man Arien mitbringen und dann wird entschieden, wer genommen wird.
1: Am 21.03. war ja die Premiere von Anna Tefka. Worum geht es in dem Stück?
2: In dem Stück geht es um ein kleines jüdisches Dorf, das in einem Gebiet liegt, was heutzutage in der Ukraine liegt. Und es geht vor allem um die Familie und um den Milchmann Tevje. Der hat 5 Töchter und damals war es eben große Tradition, dass die Hochzeiten vermittelt werden. Und dann passiert das eben, dass die Töchter sich aber selber in junge Männer verlieben und gerne Liebesheiraten möchten. Und in dem Stück geht es dann darum, dass der Vater es nicht übers Herz bringt, dann die Töchter zu zwangsverheiraten und dann eben die Traditionen, die ja das Dorf sehr zusammenhalten, Stück für Stück gebrochen werden. Aber es geht auch um die Schwierigkeiten, weil die Juden in dem damals russischen Gebiet nicht unbedingt gern gesehen waren und deshalb gibt es da auch dann politische Probleme später.
1: Wie lange muss man sich auf so ein Stück vorbereiten?
2: Wir haben im Theater normalerweise so ungefähr 6 Wochen Proben, szenische Proben. Und vor diesen szenischen Proben muss man das Ganze musikalisch drauf haben. Also man hat während dann noch andere Proben von anderen Stücken laufen, hat man eben die Noten schon und lernt das schon langsam auswendig. Und dann fangen die szenischen Proben an und dann haben wir eben 6 Wochen Zeit, um das auf die Beine zu stellen, auch mit allen zusammen.
1: Und wie sieht so der Tagesablauf aus und wie lange muss man pro Tag proben?
2: Also wir haben immer von 10 bis 14 Uhr und von 18 bis 22 Uhr Probe. Da sind nicht immer alle gebraucht. Manchmal ist es eben auch so, dass man mal einen Vormittag vielleicht nur eine Stunde Probe hat oder sowas, weil eben nur eine kleine Szene gemacht wird und dann mit anderen gearbeitet wird. Es sind ja nicht immer alle dran. Aber dann kann es eben auch gut sein, dass man eben schon ein anderes Stück noch musikalisch vorbereiten muss, weil wenn wir Premiere hatten, geht es dann ja direkt die nächste Woche dann mit dem nächsten Stück weiter. Und das kann man ja dann nicht erst danach anfangen zu lernen.
1: Und gibt es auch manchmal Lampenfieber und wie gehen Sie denn damit um?
2: Ja, das lernt man halt, damit umzugehen in dem Beruf. Das ist halt immer mal mehr, mal weniger. Ich finde, wenn dann das Stück läuft und die Szenen angefangen haben, dann ist es kein Problem. Dieses Draufwarten vorher finde ich eigentlich immer am unangenehmsten. Und ich habe am ehesten Sorge, dass ich mal den Text durcheinander bringe oder sowas. Und dann ist es eben auch, manchmal ist die Musik so schnell, dass wenn man dann 3 Sekunden denken musste, dann ist schon der Moment vorbei und ja, dann war es das halt. Aber deshalb machen wir eben viele Durchläufe, damit das möglichst Gewohnheit wird.
1: Und welche große Ziele haben Sie noch?
2: Also ich mag es einfach generell an einem Theater zu sein, wo das Ensemble angenehm ist. Und wenn man eine angenehme Arbeitsatmosphäre hat und halt ein gutes Team ist, das ist immer sehr angenehm. Und dann ist es natürlich, wäre es schön, wenn tolle Rollen auch auf einen zukommen. Ich habe schon Lust auf so Strauß-Oper auch und sowas, auf Rosenkavalier. Aber das ist vielleicht jetzt nicht so popkulturell unterwegs. Das ist schon in Richtung Oper. Und ansonsten finde ich es auch immer toll. Ich habe eine sehr große Leidenschaft schon auch für Musical und Operette. Deshalb finde ich es schön, dass man hier an so einem Haus, was jetzt kein großes Opernhaus ist, sondern wo man eben auch spartenübergreifend an so Musicals arbeitet und so.
1: Und ist schon mal was schiefgegangen?
2: Ja klar, es ist ja Live-Theater, da geht ja immer wieder was schief. Da vergisst man mal den Text und wie gesagt, wenn es in der Musik passiert, dann ist da mal ein Loch. Das passiert halt, dann hat man geschmissen. Aber dann macht man weiter und wenn sowas in Dialogen passiert, dann kriegt man das meistens gerettet mit den Kollegen und Kolleginnen, dass die dann irgendwie, dann ist man so, du meintest doch, dass das passiert ist und dann, ja natürlich, genau das meinte ich oder irgendwie sowas. Und ich finde sowas eigentlich immer am schönsten, wenn sowas passiert, weil dann ist es so nahbar und live. Das finde ich das Tolle am Theater, dass man einfach merkt, da stehen echte Menschen.
1: Ja, das war der Beitrag vom Theater und ich fand sie auf jeden Fall auch sehr nett.
0: Ja, auf jeden Fall.
1: Ja, und ja, das war's auch eigentlich schon mit der Show. Also danke, dass ihr zugehört habt. Und irgendwann sind wir bestimmt doch mal im Radio,
0: ja,
1: oder?
0: Ja, auf jeden Fall.
1: Ja, ich möchte aber noch Leute grüßen. Und zwar grüße ich einmal Yoshi, meine Mama, mein Papa, mein Opa, meine Oma, mein Onkel, meine Uroma. Und ich hoffe, ich habe jetzt keinen vergessen. Habe ich irgendwas vergessen? Ich grüße Jette. Ich grüße Finja. Ich grüße...
0: Grüße zurück.
1: Dankeschön. Ich grüße eigentlich alle Leute. Ja.
0: Das ist gut. Ich grüße auch meine ganze Familie. Meine Freunde und auch meine Meerschweinchen.
1: Oh, süß. Genau. Tschüss.
0: Tschüss.

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0: Eure Lore Sonntagskekse sind live im Studio, gerade mit einer ganz kurzen Pause. Die haben wir für Ruhe genutzt. wir haben heute, jetzt ist genau 10 Uhr und im Studio haben wir heute Olivia und Marie. Und wir senden gerade für euch live. jetzt zum Glück. Wir wollen uns heute nämlich gewisse Narrative anschauen, die wir in unserer Gesellschaft eben immer öfter haben. Und ich würde sagen, wir fangen erstmal gleich mit dem Thema an. Dazu möchte ich eine kleine Geschichte erzählen. Die habe ich mal im Philosophieunterricht so gehört. Und ja, deswegen. Wir fangen erstmal an. Und zwar, wir haben Lisa. Lisa, die geht morgens raus. Und irgendwie, die fühlt sich nicht ganz so wohl. Die trägt ein Kleidchen, das ist knielang, dann sieht sie, oh, andere tragen kürzere, andere tragen längere. Und die da drüben, die trägt auch Make-up. Und dann denkt sie sich, passt das so? Und während sie da so sitzt und auf ihrem Bus wartet, da fragt sie sich dann auch, kann ich meine Beine so haben, wie ich sie gerade habe? Dann drückt sie ihre Knie jetzt zusammen, passt ihr auch nicht. Überschlägt ihre Beine, weil Oma hat ihr gesagt, so ist das richtig. Irgendwie passt ihr das auch nicht. Aber woher kommt das denn? Olivia, hast du eine Idee, was problematisch an der Situation sein könnte?
1: Ich kann mir vorstellen, dass es schlimm ist, weil man macht sich viele Gedanken drum. Es gibt dann diese eine Seite, die sagt, das ist richtig, die andere Seite sagt, das ist richtig. Und jeder hat was auszusetzen und dann weiß man irgendwann nicht mehr, was man machen soll. Dann kommt man halt in so eine Situation.
0: Genau, und vor allem vergleicht man sich eben gerade in unserer schnell aneinander vorbeiziehenden Welt oft mit anderen Menschen. Und ich würde sagen, wir schauen uns eben genau diese Vergleiche an und wir machen heute eine Sendung rund um Standards, die man zum Beispiel zu Geschlechtern oder zu Menschen allgemein hat, gucken uns dann Vorurteile an, warum es die überhaupt gibt, was die bringen oder was die Vor- und Nachteile daran sein können. Fun Fact, die Nachteile überwiegen. Ich weiß, hätte keiner gedacht. Und ich würde sagen, wir schauen uns dann nochmal an, wie es überhaupt aussieht, wenn man ein hübscher Mensch ist, wenn man das Pretty Privilege, so heißt es, als Fachbegriff hat. Und dann schauen wir uns an, was darin die Vor- und Nachteile sind. Und ja, genau. Ich würde sagen, wir starten gleich in die Sendung. Erstmal machen wir weiter mit Musik, Panic at the Disco, House of Memories.

0: Moin Moin, Lore 90,2, das war House of Memories und wir sind wieder da. ich würde sagen, wir fangen jetzt erstmal an mit einem Trend, den wir kennen, beziehungsweise eben so ein Ding, was dadurch entsteht, was ich gerne mal machen würde. Olivia, hast du in der Schule vielleicht schon mal mitgekriegt, dass bei dir irgendjemand was angefangen hat, was eigentlich gar nicht mal so cool ist, wo du ein ganz komisches Gefühl im Bauch hattest, was sich nicht richtig angefühlt hat, aber die haben das dann trotzdem gemacht?
1: Ja, also sowas habe ich schon ein bisschen mitbekommen. Zum Beispiel damals war es so, dass andere schon Filme oder Videospiele gespielt haben oder geguckt haben, die ab 16 oder 18 waren, also definitiv nicht im Alter entsprachen. Und ja, dann haben die damit angegeben so, obwohl es ja eigentlich nicht gut ist. Und dann waren die anderen so, ja, also irgendwie soll ich das jetzt auch gucken oder so, ist das cool? Und dann vergleicht man sich ja auch so mit anderen.
0: Genau, und gerade dieses Vergleichen gibt es eben öfter in Gruppengefügen. Dieses ich will dazu passen, ich will, es nennt sich FOMO auch, Fear of Missing Out, also die Angst, etwas zu verpassen, wenn man es auf Deutsch übersetzt. und das ist eben auch so ein allgemeines Prinzip, oh, die machen das jetzt schon, ich habe das noch nicht gemacht, Mist, Mist, was ist, wenn ich jetzt was verpasse? Und das ist eben so ein Druck, unter den sich Menschen oft setzen. Es gibt es ja auch, dass ich jetzt zum Beispiel sage, was weiß ich, ich identifiziere mich mit einem Menschen. Livia, kannst du kurz erklären, was das heißt?
1: Also zum Beispiel, man hat ja auch gewisse Vorbilder oder so und dann möchte man auch so sein wie die und dann findet man auch auf einmal toll, was die machen, obwohl das vielleicht gar keine guten Auswirkungen hat. Zum Beispiel eine Art Süßigkeiten essen, die nicht so gut sind oder die machen etwas, was verboten ist und dann ist man so, okay, wenn mein Vorbild das macht, dann möchte ich genauso sein und ist ja cool, weil voll viele feiern das und ja.
0: Genau, und das gibt es eben öfter, dass ich irgendjemanden nachvollziehen kann, ob das jetzt ein Star ist, ob das jemand ist, den ich ganz toll finde, ein Erwachsener, also was weiß ich, vielleicht auch meine Familie, gleichermaßen wie jemand an meiner Schule. Ich weiß noch, der drei Klassen über mir, der Tim, der hat nämlich dann schon die neue Konsole gehabt und das fand ich ganz, ganz cool. Aber irgendwie konnte ich die nicht haben. Dann habe ich eben erst später gemerkt, oh, der ist ja gar nicht mehr rausgegangen, der hatte ja eigentlich Nachteile davon. Und es gibt eben ganz oft, dass ich mir was mit jemandem teile, dass ich denke, ich kann jemanden nachvollziehen, zum Beispiel ich spiele auch gerne Videospiele und dass ich eben dadurch dann mich mit dem identifiziere und schlechte Verhaltensweisen übernehme.
1: Ja. Das kommt schon oft vor. Vor allem, wenn man etwas nachmacht, dann ist ja nicht nur eine Person, dann machen es immer mehr. Und dann gerät man halt in diese Art Gruppenzwang, kann man quasi sagen. Und dann wird man halt quasi gezwungen, so, okay, wenn ich das jetzt nicht mache, dann finden die anderen mich vielleicht blöd. Und dann kann ich nicht mehr mit denen Zeit verbringen, zum Beispiel. Oder die mögen mich dann nicht. Und dann versucht man natürlich dann, dem zu entsprechen, was die anderen machen, ohne vielleicht darüber nachzudenken, was für Folgen das haben könnte.
0: Und manchmal sieht man eben auch Menschen, die was machen, das man auch macht. Zum Beispiel, ich habe jetzt eher kurze Haare. Und jetzt stelle ich mir vor, ich sehe einen Menschen, der hat auch kurze Haare. Und irgendwie ist das dann ganz schnell so, also kürzere, als die meisten, die ich kenne, zum Beispiel in meiner Klasse. Und dann denke ich mir gleich so, oh, der hat das auch, was ich habe. Und tatsächlich ist das was Unbewusstes, was man eben hat, bevor man zum Beispiel mit einem Menschen redet, dadurch, dass man eben einen Menschen anschaut und sich dann fragt, habe ich was mit dem gemeinsam oder nicht? Hast du eine Idee, was das auch sein könnte auf den ersten Blick? Hast du das jemals, dass du was mit jemandem gemeinsam hast?
1: Ja, zum Beispiel, es muss ja nicht immer direkt das Aussehen sein. Es kann ja auch einfach das Hobby sein oder die Interessen. Und dann denkt man so, ja, okay, vielleicht wenn man etwas Selteneres macht, oder selten, so man sieht ja nicht oft Leute mit kürzeren Haaren, so weibliche, sag ich mal, oder ich zum Beispiel nicht. Und wenn man dann, wie ich in deinem Spiel, eine andere Person hat, die ein Mädchen zum Beispiel, was auch kurze Haare hat, dann denkt man so, ja, okay, vielleicht ist die dann auch toll, sag ich mal, so, weil ihr habt was gemeinsam. Aber dann hat die so schlechte Angewohnheiten, zum Beispiel, ich sag jetzt mal, Rauchen oder so. Und dann übernimmst du es dir vielleicht auch einfach aus dem Zwang, so damit die dich weiterhin toll findet, weißt du? Weil ihr halt so viele Gemeinsamkeiten habt, so könnte man es quasi.
0: Genau, und das ist eben dieser Gruppenzwang, das ist im Sinne von, die macht das doch auch, ich muss das auch machen. Es gibt es auch manchmal, dass man dann eben die Reaktionen, die Menschen darauf hat, toll findet. Du hast vollkommen recht, Olivia, das gibt es mehr oder weniger oft, finde ich. Und eben vor allem gibt es so ein gewisses, also quasi, wenn ich mich mit jemandem identifiziere, das ist ja die eine Sache. Aber es gibt eben auch Menschen, die schaue ich an und denke mir so, auf den ersten Blick, der hat einen ganz anderen Style als ich. Das finde ich irgendwie komisch. Also so ein Pin, wie der trägt, den habe ich auch noch nie gesehen. Und unser Gehirn, der kann dann zum Beispiel ablehnend darauf reagieren, weil wir das eben noch nie gesehen haben und weil wir uns nicht damit identifizieren können. Und das eben im Vergleich zu dem, was wir kennen, anders ist als das.
1: Ja, und das kommt ja eigentlich auch ziemlich häufig im Alltag vor, zum Beispiel in der Schule, auf der Arbeit, wenn man einfach rausgeht, da sieht man ja so viele Leute. Und da denkt man natürlich viel dann darüber nach, okay, jetzt tragen viele das oder das, muss ich das auch haben oder bin ich vielleicht besser so. Und dann guckt man sich auch vieles ab einfach vom Aussehen und dadurch kann man auch herausfinden, was man selber mag oder was man halt eben nicht mag.
0: Genau, das sind eben diese Trends, dieses ich muss dazugehören. Wir gucken uns auch gleich nochmal an, was es da außer Klamotten gibt, aber ich würde sagen, das machen wir erstmal im nächsten Blog. Und vor allem würde ich eben sagen, das ist eben ein Gruppengefüge, dadurch entstehen auch Trends. Zum Beispiel, wenn ich Klamotten kaufen gehe, ich war neulich erst in der Stadt und da habe ich auch gesehen, vor ein paar Jahren, da gab es dann auch ganz viele Pastellfarben oder Pinktöne und das war, glaube ich, ausgelöst von einem Film, der da ziemlich groß war. Und allgemein gibt es das eben öfter, dass irgendwie ein Trend angefangen wird und den bedienen dann viele Läden und das ist halt nicht so fördernd für die Individualität, wenn das alle adaptieren.
1: Ja, also da kann ich nur so zustimmen. Allgemein durch die Trends und so, dann durch Social Media auch sehr viel, werden ja neue Trends gesetzt, so von Sachen, die man vorher nie getragen hat, wo man sich dann auch so dachte, okay, interessant, aber jetzt auf einmal, wenn es alle haben, werden selbst die, sagen wir, unnötigsten Sachen für teuer verkauft, weil dann haben es alle, dann wollen es alle haben und ja, das kann schon negativ sein. So. Vor allem, wenn man so eine Person ist, die diesen Trend nicht gut findet und dann sich anders zum Beispiel kleidet, dass man dann ausgeschlossen wird oder so.
0: Jetzt erst nochmal auf unsere erste Geschichte zurückzugehen. Ich würde auch quasi sagen, ich glaube, wir fangen damit ein bisschen schon mal an. Es gibt auch gewisse Sachen, wir reden jetzt gerade nur noch von Styles und so weiter mit dem sozialen Aspekt, da machen wir gleich weiter, die eben optisch zum Beispiel Geschlechtern zugewiesen sind, würde ich sagen. Hast du eine Idee, was könnte es da geben? Hast du das schon mal mitgekriegt, dass irgendjemand, was weiß ich, zu dir gesagt hat, nee, das ist nichts für Mädchen? Mm-mm.
1: Also, ich glaube nicht so richtig, persönlich habe ich das jetzt selber nicht so viel mitbekommen, aber von anderen zum Beispiel damals, es fängt ja schon von klein an, so mit Kinderklamotten, so es gibt ja dass es dann anscheinend Jungs- und Mädchenfarben gibt, so
0: also
1: blau.
0: Pink und blau zum Beispiel.
1: So zum Beispiel Pink und Blau ist ja, glaube ich, das so berühmteste, sag ich mal. Und dann, wenn man älter wird, so dass zum Beispiel bei Schuluniformen, dass dann die Jungs immer so Hosen und Hemd bekommen und die Mädels Rock und Bluse. Und das geht ja, glaube ich, dann immer noch weiter oder auch an Festen oder so, dass dann die Frauen Kleider tragen und die Männer schicke Anzüge oder so. Und ich bekomme das von anderen mit und so, aber hat sich ja mittlerweile mehr normalisiert, dass auch Frauen Hosen tragen und Männer Röcke zum Teil.
0: Ich glaube, das mit den Röcken bei Frauen kam sogar damals von Feldarbeit. Ich glaube sogar, damals, wo es Röcke intensiv gab, war das auch bald geschlechtlich. Weil zum Beispiel, wenn man eine Periode hat oder so, dass man dann, damals gab es keinen Tampons, da auf dem Feld eben etwas freiere Bahn hat, quasi, wenn man so will. ich würde sagen, wo wir jetzt noch dabei sind, lasst uns mal ein bisschen weitermachen mit, ich habe so zwei ganz tolle Fachbegriffe vorhin aufgeschnappt, a priori und a posteriori. Das beschreibt eben quasi a priori Sachen, die man quasi von der Geburt an hat und a posteriori nach einem Event ist etwas passiert. Es ist irgendwas geschehen und aufgrund dieses Dings, was geschehen ist, gewöhne ich mir quasi was an. Ich würde sagen, wir gucken uns dazu jetzt nochmal ein bisschen was zu Vorurteilen an, mehr oder weniger. Beziehungsweise a priori, a posteriori, kennst du ein Beispiel für was du zum Beispiel eine Angst oder sowas, die du schon immer hattest oder eine, die du erlernt hast?
1: Nö, nicht wirklich. Aber was ich auch von vielen anderen höre oder auch bei mir, so Spinnen so, wenn die dann so rumkrabbeln in deinem Zimmer, finde ich nicht so gut, finde ich nicht geil. Oder auch im Sommer, wenn dann so Hornissen rumfliegen und dann so angebzzzt kommen, ist schon, also ich würde es nicht Angst nennen, aber ist jetzt auch nicht so meins, sagen wir so.
0: Ja doch, verstehe ich komplett. Ich denke, das ist was, was man sich angewöhnt hat aufgrund von Erfahrungen, würde ich jetzt mal sagen. Ich zum Beispiel, wo ich damals 6 war, ich habe Weberknechte geliebt. Wir hatten an unserer Kellerwand, da waren so ganz viele Weberknechte. Ich hatte die so gerne auf der Hand. Ich fand die so ewig süß. Aber dann irgendwann saß ich mal auf einer Wiese. Dann ist so ein Weberknecht mir auf den Fuß geklettert. Dann ist er mein Bein hochgeklettert. Und ich dachte mir so, oh, ich habe da irgendwas am Bein. Das hat sich so komisch angefühlt. Und dann gucke ich plötzlich runter. Mit so langen, dünnen Beinen huscht mein Bein hoch. Ein Weberknecht. Du glaubst nicht, wie schnell ich da aufgesprungen bin, Olivia. Ich habe so einen Schreck bekommen.
1: Oh, da fällt mir auch eine Geschichte ein. Ich habe damals, war ich auch so Grundschule oder so. Und da habe ich so mir ein T-Shirt angezogen und dann saß da auf einmal eine richtig fette, schwarze Kellerspinne auf mir. Die an mir lang gekrabbelt. Das war insane. Das war eine Erfahrung.
0: Ich habe mal eine Studie gesehen, da gab es Spinnen und Schlangen, glaube ich. Und die wurden dann neben kleine Kinder gesetzt, also so wirklich Babys, was weiß ich, die waren 1-2 Jahre alt. Und da habe ich eben auch erst gesehen, die haben gar nicht so viel Angst davor. Das haben wir eben auch gelernt, weil kein Plan. Es hat so lange dünne Beine, es bewegt sich so schnell und das sieht so gruselig aus. Und ich habe auch erst gemerkt, ich hatte das eben damals nicht. Bei Wespen ist es ja anders. Also Spinnen, wir haben 2 Spinnenarten, glaube ich. 2-3 Spinnenarten, ja, Nosferatu-Kreuzspinne und so, die einen hier wirklich auch beißen können, die dann so schlimm sind wie eine Brennnessel oder so. Wobei ja Hornissenwespen Bienen. Hornissen sehe ich als eher friedlich, aber die können ja auch stechen, das tut ja auch verdammt weh. Ich wurde auch mal von der Wespe gestochen, da hatte ich dann ein bisschen mehr Respekt vor den Tierchen. Aber ja, ich würde sagen, das ist was, was wir uns eben angewöhnt haben und ich habe seitdem auch viel Respekt vor Spinnen und anderen Tieren. Und ja, genau. Ich würde sagen, wir gucken uns nochmal nach der Musik dann gleich an, was das in etwa ist, warum ich da eine Angst habe und was daran der Nachteil sein kann. Und wir wenden das dann auf was anderes an. Aber jetzt geht's erstmal weiter mit I Kissed a Girl von Katy Perry.

0: Moin Moin, es ist 10.21 Uhr und wir sind wieder für euch im Studio. Wir möchten euch jetzt eine kleine Geschichte zu dem Thema, was wir eben hatten, erzählen. Und ich will erstmal anfangen. Gestern Abend kam Olivia nach Hause.
1: Genau, und da ging sie in ihr Zimmer und sah eine Spinne.
0: Die Spinne guckt zu ihr hoch.
1: Olivia guckt zur Spinne runter.
0: Die Spinne denkt sich, das ist Olivia, meine beste Freundin. Sie kommt endlich wieder nach Hause, sie ist heute später. Ich hoffe, ihr geht's gut.
1: Olivia nimmt sich einen Staubsauger.
0: Die Spinne guckt Olivia verwundert an und fragt sich, was sie nun wieder macht. Denn neulich hat sie ja auch ein Bild aufgehängt. Es ist immer spannend, was Olivia macht.
1: Genau, und Olivia nimmt den Staubsauger und steckt die Kabel in die Steckdose.
0: Die Spinne hört einen ganz, ganz großen Lärm und weicht zurück. Denn sie denkt sich, oh nein, was passiert? Hier geht es Olivia gut.
1: Sie rennt weg. Und die Spinne hinterher. Und Olivia hinterher.
0: Die Spinne fühlt sich von Olivia verfolgt und denkt sich, wird mit ihrer besten Freundin fangen.
1: Olivia denkt nicht, dass sie mit der Spinne beste Freundin ist und fangen spielen will.
0: Und danach...
1: Olivia holt ihre Freundin Marie.
0: Und die Spinne, um die Geschichte zu beenden, wird am Ende eingesaugt.
1: Von Marie. Weil Olivia so viel Angst hatte vor der Spinne.
0: Genau, weil Olivia ist auch so nett. Niemals würde sie eine Spinne verletzen. Ich finde es auch super, dass man mit mir assoziiert, dass ich das machen würde.
1: Genau, und jetzt allgemein, auch wenn ihr Angst vor so Tieren habt, Spinnen, Wespen oder so, lasst sie in Frieden. Lasst die Spinne Spinne sein.
0: Man kann sie auch immer raussetzen in einem Glas. So, und an dem Beispiel von der Spinne jetzt ein bisschen wegzugehen, um die Geschichte jetzt mal weiter zu spinnen. Okay, sorry. Kein gutes Wortspiel.
1: Was Marie damit sagen will, ist, dass wir jetzt zum nächsten Thema gehen. Und zwar,
0: zu Vorurteilen.
1: Es gibt ja Vorurteile gegenüber Tieren und so. Und
0: in der Situation hatten wir jetzt ein Vorurteil gegenüber der Spinne, dass die eben gefährlich ist. Ich meine, vielleicht wäre die Spinne weggerannt. Vielleicht dachte die Spinne, ich bin ihr bester Freund. Und ich dachte mir so, boah, nee, die ist gefährlich. Ich hatte mal eine auf dem Bein. Mann, jetzt muss ich die erschlagen, weil ich habe ja Angst vor Spinnen.
1: Genau, und da fragt man sich natürlich, woher das kommt, weil eigentlich ist eine Spinne, oder nicht nur eigentlich, ist genauso ein Lebewesen wie alle anderen Tieren, wie alle anderen Tiere. Und da fällt mir zum Beispiel ein, dass auch in Filmen wie Harry Potter, da gibt es doch, glaube ich, auch so eine Riesenspinne oder so. Weiß nicht.
0: Herr der Ringe und der Hobbit haben, glaube ich, auch große Spinnen.
1: Ja, auf jeden Fall sind in Filmen moderne Sagen immer so große Spinnen und so. Die haben irgendwie, keine Ahnung, 10 Augen und 80 Beine oder so und sind bissig. Ich weiß auch nicht. Und dass es halt dadurch auch mehr verbreitet sein kann, dass so Spinnen immer so die bösen Tiere sind oder so. Und dann so, keine Ahnung, Schmetterlinge mal die guten, keine Ahnung. Und dass dadurch halt auch so Vorurteile gegenüber...
0: Solche Erfahrungen, die man macht oder Dinge, die einem erzählt werden, das gibt es ja auch öfter. Zum Beispiel, wo ich mal klein war, hat mich mal eine Katze gekratzt und dann hatte ich eine Zeit lang Angst vor allen Katzen, weil was ist, wenn die mich jetzt auch kratzt?

0: dass sie gut kochen sollen und dass Männer gute Einnahmen haben sollen bei Jobs oder so. Ja.
1: Ich fand auch. Ich habe mich mal gefragt, woher kommt das überhaupt? Und das haben wir auch diskutiert vorhin, Olivia. Hast du eine Idee, keinen Plan? So geschichtlich gesehen, was ist so der erste Aspekt, der dir einfällt, wann das angefangen haben könnte?
0: Also ich glaube, das hat damals schon angefangen bei so den Menschenaffen, Homo sapiens heißen die, glaube ich, keine Ahnung. Da waren auch immer so die Weibchen, die haben die Babyaffen-Menschen bekommen und die männlichen Tiere, Menschen da, die waren immer so am Jagen und haben so,
1: Ich glaube, Höhlenmenschen, wir können
0: ja,
1: es einfach Höhlenmenschen nennen.
0: Höhlenmenschen,
1: Das ist jetzt
0: Höhlenmenschen.
1: einfacher.
0: Keine Ahnung, die haben dann so Mammuts gejagt oder Zebras, keine Ahnung, wie die Tiere damals hießen so. Ja,
1: Es gab
0: und
1: viele
0: halt,
1: Mammutjagden. Ja.
0: damals war es ja auch immer so, dann die Männer haben so beschützt, gekämpft und sowas. Und die Frauen, weiblichen, haben sich um die Babymenschen auf dem Höhlenmenschen gekümmert.
1: Genau. Die haben dann zum Beispiel, in der Höhle war es eben eine typische Aufgabe, großzuziehen, zu erziehen, wobei natürlich, also da gab es eben auch schon eine Separation, dass eben die Frauen dann beibringen, wie mache ich aus den Fellen, die gejagt wurden, dann zum Beispiel eine Klamotte, einen Teppich, wie bereite ich dann Essen zu? Und die haben sich quasi um die damals eben eher stärkeren und für die Jagd mutigen Männer gekümmert, die dann eben zum Beispiel Beute nach Hause gebracht haben, die trainiert sein mussten, weil Mammutjagd, also ihr kennt Elefanten. Stellt euch vor, ein Mammut, wenn wir ihn in den Elefant stellen, der ist einen ganzen Kopf größer, mindestens. Mammuts waren riesig, soweit wir es überliefert haben. Und das waren eben auch teilweise tödliche Jagden. Und Emotionalität steht in der Geschichte eben öfter diesem Stärkebild im Weg. Und das wurde eben damals Männern zugewiesen, ich glaube, weil grundsätzlich hat man mit dem männlichen Körper auch die Möglichkeit, leichter Muskeln aufzubauen.
0: Ja, ich
1: Wenn
0: glaube, es
1: ich
0: liegt
1: nicht
0: aber
1: irre.
0: auch, dass Männer einen größeren Testosteronanteil haben.
1: Ja, genau. Ich glaube, Testosteron ist an sich der Grund dafür, ja. Habe
0: Ja.
1: ich mal gehört.
0: Allgemein die Hormonverteilung und Körperbau ist ja auch anders bei Männern und bei Frauen. Und dadurch fällt es halt das für Männer leichter, Muskeln aufzubauen. Und ja.
1: So, aber das Ding ist, wir haben uns jetzt einmal in der Höhlenmenschenzeit das Ganze angeschaut und auch später gab es eben viele Militärberufe, die eben nur Männern zugewiesen waren. Gleichermaßen eben wie Bildung und Wahlen, die oft eine Männersache waren. Und es gibt auch noch heute mehrere Länder, wo Frauen nicht mal wählen können. Beziehungsweise mir fällt auf jeden Fall eins jetzt explizit ein, beziehungsweise halt unterdrückt werden. Es gibt nicht immer direkt Gesetze, wo sie weniger Rechte haben, aber oft halt soziale Gefüge. Das hatte ich neulich erst in meinem Praktikum. Ich war nämlich in der Anwaltskanzlei. Und da habe ich auch von einigen aus der Branche bei einem Treffen gehört. Als Frau hast du eben manchmal einen Nachteil, dass du so ein Vorurteil hast. Nee, ich würde lieber zum Mann gehen, dem vertraue ich mehr damit, dass er es kann. So, und das ganze Narrativ hat man ja schon öfter gehört, würde ich jetzt mal so behaupten. Und das brauchen wir ja heute nicht mehr. Ich meine, gehen die Männer noch jagen? Nein, wir haben heute die Möglichkeit, dass eben sowohl Frauen und Männer, vor allem in Deutschland, eben beide die gleiche Ausbildung genießen und eben
0: Ja.
1: zum Beispiel zur Schule gehen können, studieren gehen können und theoretisch auch die gleichen Jobs haben können. Auch wenn im Schnitt Frauen für gleiche Arbeit tatsächlich immer noch weniger bezahlt werden. Aber das Ganze ist eben nur noch eine soziale Komponente. Und das ist ein Beispiel für Vorurteile,
0: Das erinnert mich auch
1: die dich
0: daran,
1: zurückliegen.
0: dass gut, Männer gehen ja heute nicht mehr jagen heutzutage, da gehen sie in Einkaufsläden und jagen da.
1: Ich gehe ein Schnitzel jagen.
0: Genau, Marie macht das mal. Auf jeden Fall. Jetzt hast du mich voll aus dem Konzept gebracht.
1: Das
0: Oh mein
1: wilde
0: Gott.
1: Dönertier. Das tut mir leid, ich bin gerade vom Stuhl gefallen. Weiter im Kontext.
0: Das erinnert mich auch daran, ans Thema Wehrpflicht, weil da sollen ja jetzt nur Männer, oder meines Wissens nach sind da ja
1: Ja,
0: eigentlich nur Männer
1: genau. Also,
0: eingeführt. Und jetzt wird ja auch
1: naja, ganz
0: diskutiert, ob
1: kurz.
0: wir auch Frauen damit machen
1: Genau, es ist
0: sollen.
1: ja aktuell nur eine diskutierte Lage und nach dem Entwurf, der aktuell ist, soll für Männer und Transmänner, also alle männlich gelesenen Personen, quasi eine Pflicht entstehen, war auch teilweise bei Jugendlichen, glaube ich. Und bei Frauen ist es, glaube ich, eine Option. Und das ist ja wieder dieses Narrativ mit dem Krieg und so weiter. Ja, genau, weiter.
0: Ja, da stimme ich so nur zu. Ja.
1: Ja. Und jetzt würde ich sagen, ganz kurz nochmal, es gibt ja, also es gibt eben mit, also wir haben uns ja jetzt schon mal grob dies angeschaut, kein Plan, was es eben für Unterschiede gibt. Ich würde sagen, wir gehen nochmal ganz kurz

0: drauf ein, was es eben bei den verschiedenen Geschlechtern sozial für Vorurteile gibt. Also jetzt nicht mehr den Style, sondern eben sowas wie Verhalten, was wir uns eben schon angeschaut haben, die auch teilweise von den sozialen Medien propagiert werden. Ich würde sagen, fangen wir mit Frauen oder Männern an. Olivia, das ist jetzt 50-50, ist jetzt dein Call.
1: Ah ja, okay. Also zum Beispiel, es erinnert mich an Models Show, also allgemein auch, dass es bei Modeln so ist, dass die auch mal sehr dünn sein müssen oder eine gewisse Größe haben müssen, nicht zu klein, nicht zu groß.
0: Gewisse Maße, gewisse Körperbau, ja.
1: Genau, und dass dadurch auch immer dieser Druck entsteht, so wenn du irgendwie schon länger davon träumst, Model zu sein, so, ist ja bei vielen so, dass sie dann zu so Shows gehen oder ja. Und dann sind da ganz viele andere, die viel dünner sind oder viel größer. Und dann sind sie so scheiße, blöd meine ich. Ich bin kacke oder so, blöd.
0: Blöd ist okay. Ist eigentlich eine gute Idee, dass wir die einzelnen Kategorien vergleichen. Ich glaube, das ist jetzt besser, als wenn wir das alles so als Riesenvortrag machen. Ja, Körperbau. Was habe ich da alles mitgekriegt? Es gibt jetzt auch im Internet, was mich etwas schockiert hat, Filter, die dazu dienen, dass man zum Beispiel eine schmalere Gesichtsformen, größere Augen, wie man es vom Handy wahrscheinlich kennt, weil das sind oft Dinge, die sogar die Kamera-App kann, aber eben auch einen dünneren Körper, längere Beine und so weiter haben kann. Und das finde ich ganz, ganz, ganz schockierend. Einmal ist es eben vor allem als Kind oder Jugendlicher so, dass du einfach nichts im Körperbau haben kannst oder solltest, weil es ist halt absolut ungesund. Weil zum Beispiel, du schießt in der Jugend ja ein bisschen in die Höhe von deiner Größe her. Und mit gesunder Ernährung verwachsen sich da eben Fettpolster, die du als Kind gebraucht hast. Wenn man das Ganze eben stoppt, wenn man zu viel Diäten zu jung anfängt, ist das maximal ungesund für den Körper und kann eben auch dafür sorgen, dass man später mit Jojo-Effekt und so weiter als Erwachsener dann Probleme mit dem gleichen Gewicht hat. Olivia, sag mal, wo wir jetzt angefangen haben, es gibt ja jetzt einen Standard, dass du als Frau vor allem dünn sein sollst. Hast du eine Idee, woher das kommen könnte?
1: Ich glaube, das kann viel durch Social Media kommen, weil da zum Beispiel bearbeiten ja auch irgendwie alle ihre Bilder.
0: Mhm.
1: So auch so komplett unmenschlich, sag ich mal. Oder
0: wirklich, also ist die meisten Videos mindestens einmal Farbeffekte, mindestens einmal Lashes, bis zu eben Ganzkörperretuschen, von denen du aussiehst wie ein anderer Mensch, beziehungsweise nach Operationen von Botox, dem stärksten Menschengift am Rande.
1: Genau. Und halt auch einfach, dass damals so angesehen war, wo das noch mehr war mit Mann und Frau und so, dass halt einfach angesehen war, dass die Frauen dünn sein sollen, gut gekleidet und so. Und die Männer, keine Ahnung, sportlich, groß und ja.
0: Genau, und dieses Narrativ der Schwäche, wir gucken uns erstmal die Schwäche und die Stärke an, das haben wir uns damals in der Schule, habe ich mir auch mit einem guten Freund mal angeschaut, woher das denn kommen könnte. Und wir sind auf die Schlussfolgerung gekommen, es ist wahrscheinlich, dass eben gerade, also genau beweisen kann man es eben gar nicht, weil es ist tief verankert oft, aber dass eben dieses Dünnsein von Frauen zum Beispiel eben Schwäche symbolisiert. Und gleichermaßen die Stärke von Männern eben ist, dass sie zum Beispiel eben auf dieses ursprüngliche Narrativ zurückgehend die Frau zum Beispiel hochheben können oder also all sowas, dass sie eben schwächer ist, wehrloser ist. Und das ist ein ganz, ganz, ganz ungesunder Standard aus der Zeit, wo es quasi deine Pflicht war, dem Mann zu dienen. Was tatsächlich mal aktuell war, geschichtlich. Ich sprich von Höhlenmenschenzeit zu bis vor einigen Jahrhunderten immer
1: noch
0: wieder.
1: Gar nicht so lange her, dass Frauen keine Rechte oder weniger Rechte hatten, sag ich mal, oder oft benachteiligt wurden. Oder damals hat auch Mann ja auch entschieden, ob die Frau arbeiten gehen darf oder nicht. Und ja.
0: Genau. Kulturelle, religiöse Aspekte und so weiter haben da immer großen Einfluss drauf. Und gleichermaßen gibt es eben diese Bilder, dass man als Mann stark sein muss. Und das finde ich genauso blödsinnig. Und ich möchte unbedingt auch darauf eingehen, nachdem wir jetzt diese Schlankheitsideale, die ganz klar ungesund sind, angeschaut haben. Und genau, ich finde gerade dieses Trainiertheitsding eigentlich gar nicht mal so toll. An sich wird es ja oft mit Gesundheit assoziiert, ja, ich gehe ins Gym, bla bla bla. Nee, ich möchte nee. Ich möchte mich jetzt einfach mal dagegen stellen. So, ich möchte als andere Alternative bieten, ich vergleiche mich nicht mit Menschen online, sondern ich vergleiche mich mit mir selbst. Ich vergleiche mich nicht damit, wie sieht denn der Rock Johnson gerade aus? aus. Und ich vergleiche mich auch nicht mit Heidi Klum. Ich vergleiche mich nicht mit Models, mit Boxern, mit Stars, mit Sportlern. Denn ich weiß ja nicht, was die alles dafür machen. So, vor allem als Jugendlicher ist das ein ganz, ganz ungesunder Vergleich. Hast du dich schon mal mit dir selbst verglichen, Olivia? Hast du mal einen Fortschritt gemacht, wo du dir gedacht hast, Mensch, vor einem Jahr, da hatte ich das ja noch gar nicht. Was weiß ich.
1: So Aussehen jetzt nicht, aber mehr was zum Beispiel schulisches Noten anging und so. War zum Beispiel, keine Ahnung, ich bin tatsächlich gut in Sport und so, aber meine Freunde sind dann, keine Ahnung, gut in Mathe oder so. Und dann vergleicht man sich ja eigentlich auch so, wer jetzt besser ist und wer nicht und so. Aber sonst bekomme ich das auch mehr nur von anderen mit. Ich bin eigentlich immer sehr neutral gegenüber allen. Mich interessiert das jetzt ehrlich nicht so, was andere machen.
0: Jeder Mensch hat halt auch irgendwie eigene Stärken. So würdest du jetzt sagen, ganz im besser in Mathe als ich. So, aber ja, du bist besser als du selbst. Damals warst du nicht Sport vielleicht, das weiß ich vielleicht noch nicht. Aber also, du hast ja zum Beispiel Neues gelernt, auch falls du jetzt nicht unbedingt sportlicher geworden bist. Du kannst jetzt zum Beispiel mehr allein dadurch, dass du älter geworden bist. Du hast bestimmt mehr gelernt.
1: Ja. ja. Und genau, und ist dir da mal irgendwie was gewesen, Marie, dass du dich irgendwie verglichen hast oder so?
0: Mir ist aufgefallen, ich hatte an meinem alten Handy eine Health-App vorinstalliert und die hat eben Schritte gezählt. Und diese App hat dich gleichzeitig verglichen mit, was du sonst erreichst und was du zum Beispiel, was der Schnitt der anderen Menschen zum Beispiel in deiner Altersklasse erreichen. Und ich habe nach einer Weile gemerkt, ich habe mein Limit von 10.000 Schritten fast immer erreicht. Aber falls ich das zum Beispiel wegen Krankheit mal nicht gehabt habe, falls meine Streak dann abgebrochen ist, das hat bei mir so ein gewisses Belohnungsgefühl, das hat dann da einfach gefehlt. Und dann habe ich gemerkt, wie sehr ich doch eigentlich darauf achte, was diese Werte eben sagen. Und dieses mit Werten vergleichen.
1: Das war mein Mikro.
0: Dieses mit Werten vergleichen sieht man eben meines Wissens nach viel zu oft. Dadurch, dass wir eben Wagen haben, dadurch, dass wir Schrittzähler haben, sind Zahlen teilweise wichtiger als die tatsächlichen Gesundheitsdaten dahinter. Und man strebt Idealen nach, die zu trainiert, zu dünn sind, als dass es wirklich nicht mehr gesund wäre. Einfach nur, weil andere es auch machen und weil man sich dann besser fühlt. Und in dem Sinne finde ich, gerade soziale Medien haben eben im Vergleich mit anderen auch die Modelwelt, was absolut ungesund ist, weil jeder Mensch ist toll, so wie er ist. Und wenn du für dich selbst, wirklich für dich selbst einen Fortschritt machen möchtest, dann solltest du dir eben langsam Ziele setzen, die du auch Schritt für Schritt erreichen kannst. Also sprich, ich möchte jetzt jeden Abend kleine Ziele, 10 Sit-Ups machen können. Und irgendwann fällt mir das dann so leicht, dann kann ich 20 machen und in einzelnen Schritten und nicht bis in die Überarbeitheit trainieren, weil an sich ist es halt wirklich nicht gesund. Ich appelliere zu euch, dass ihr das nicht macht.
1: Oh, dieses Mikro. Ich stimme dir da auf jeden Fall zu von dem, was du gesagt hast.
0: Das ist das Horn der Wahrheit, das protestieren wir quasi gerade so.
1: Okay, also.
0: Also.
1: Ich würde sagen, wir haben jetzt viel geredet. Wir spielen nochmal einen Song, oder?
0: Ja, weiter geht's mit Radioactive von den Imagine Dragons.
1: Bis gleich.

0: Oh, da sind wir wieder. Ja.
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0: Genau, und wir haben ja gerade viel über Vorurteile, Nachteile geredet, über Standards von Männern und Frauen.
1: Ich würde sagen, wir machen nochmal weiter mit dem Pretty Privilege. Wenn man dem Ganzen eben entspricht, das ist Pretty Privilege, ich übersetze es mal auf Deutsch, wir hatten dazu neulich eine wissenschaftliche Facharbeit. Das Privileg der Schönheit. Was ist ein Privileg? Weißt du, was das Wort bedeutet?
0: Ich glaube, Privileg ist zum Beispiel, wenn man etwas hat oder so, was jetzt nicht alle haben. So, zum Beispiel für viele ist auch sogar ein Privileg, wenn man einfach ein Dach über den Kopf hat. So.
1: Genau, es ist ein Vorteil, den nicht alle haben und den man hat. Ich bin privilegiert zum Beispiel dadurch, dass ich eben in die Schule gehen kann und dort Bildung empfangen kann. So, und ich würde sagen, wir gucken uns jetzt erstmal an, wenn ich den ganzen Schönheitsidealen doch tatsächlich entsprechen würde. Was weiß ich, wenn ich kontrovers schön bin? Was ist denn das denn für ein Druck, der auf mir liegt? So, wollen wir uns das an dem Beispiel von Stars anschauen? Ich glaube, das könnte leichter sein. Ich habe schon öfter nämlich Stars gesehen, die waren eben auch ganz, ganz viel operiert und so weiter.
0: Ja.
1: Und ich stelle es mir tatsächlich gar nicht so schön vor, ein Star zu sein. Ich meine, es gibt bestimmt Vorteile daran, schön zu sein, daran eben leicht einen Job zu kriegen, wenn ich zum Beispiel in einem Film schauspielern möchte, dass mich dann tatsächlich Menschen da arbeiten lassen, weil ich sehe schön aus, ich kann gut schauspielern, ich habe quasi alle Vorteile, dass ich gesellschaftlich schön bin. Ich könnte auch jeden haben, ich mögen Menschen. Und wenn ich was Schlimmes mache, dann ist es eigentlich auch nicht so schlimm, weil wenigstens habe ich ein schönes Gesicht. Nicht wahr?
0: Ja, auf jeden Fall. Und
1: dazu, was spricht dagegen?
0: Und auf jeden Fall gibt es halt auch so, wie Marie gesagt hat, dass ein Star sein nicht so schön ist, weil da hast du ja auch enorm Druck, der auf dir liegt. So zum Beispiel, so die Leute wollen, dass eine neue Serie rauskommt, da musst du zeitlich gut schauspielern, du musst immer bei so Festivals sein und wenn du mal keinen Bock hast, so musst du trotzdem musst du ja trotzdem so tun, als wärst du glücklich so. Und es ist ja auch einfach so, viele sehen dich dann auch als Vorbild und deswegen musst du halt auch so versuchen, gut zu sein, das heißt nett, höflich, gut aussehend und so, also was halt der Norm entspricht, ja.
1: Genau, und das finde ich, sieht man besser als öfter, allein durch Make-up, allein durch Gewicht, Körperbau, das, was wir uns schon angeschaut haben.
0: Das war das Mikro.
1: Ganz extremes Beispiel, was mir dazu aufgefallen hat, ist koreanische Musik, K-Pop.
0: Oh ja.
1: Ich habe mich mal zu K-Pop Idols eingelesen, so dies, das. Wir hatten damals mal einen Vortrag zu einer K-Pop-Gruppe und dann ist mir aufgefallen, Mensch, die Mitglieder wechseln ziemlich oft. Das fand ich ein bisschen komisch. Dann habe ich mich gefragt, warum werden die Mitglieder da gewechselt? Hast du dir schon mal was dazu angeschaut?
0: Nein, aber...
1: Nein.
0: Ich kenne ja trotzdem so Videos oder Ausschnitte und jetzt kam ja auch ein Film raus, der also ein animierter Film letztes Jahr, der sehr viral ging.
1: Der Oscar-Gewinner K-Pop Demon Hunters?
0: Ja, genau. Ich wusste jetzt nicht, ob ich den Namen sagen darf. Genau, und auf jeden Fall waren da ja auch so die Figuren sehr, sehr dünn dargestellt oder auch allgemein diese Videos von K-Pop.
1: Um andere Beispiele zu nennen, diese dünnen Bilder gibt es eben auch, wenn man mal drauf achtet, bei Disney-Charakteren des Öfteren.
0: Ah ja, stimmt.
1: Also Cinderella hat eine Hüfte, die ist dünner als ihr Kopf. Ich weiß nicht, wie Cinderella das macht. Ich hoffe, sie kann atmen in dem Korsett. Aber allgemein gibt es eben auch, also gerade durch Filme und Serien, also am Rande jetzt mal nicht bei Social Media, auch diese Bilder, die eben oft so dargestellt werden. Wenn es euch mal aufgefallen ist, die Antagonisten, gerade in älteren Disney-Prinzessinnen-Filmen, sind tatsächlich dickere, nicht kontrovers schöne Charaktere, die teilweise eben physische Einschränkungen haben, Pickel haben und so weiter. Und das fand ich auch ganz lustig anzuschauen, weil die schönen Charaktere, die guten Charaktere, die sind dünn, haben reine Haut, blondes, wunderschön gelocktes, gestyltes Haar. Und da dachte ich mir auch so, okay, hässliche Charaktere sind böse bei euch, Mensch.
0: Ja, das ist mir auch schon aufgefallen bei so Disney-Filmen oder so. Also ich schaue jetzt nicht viel Disney, aber wenn, dann... Ist das immer so?
1: Mir ist bei Super Mario auch bei dem Hauptcast aufgefallen, dass fast alle Charaktere blaue Augen haben von den guten Charakteren, wobei Bowser rote und Goomba braune hat. Ja, okay.
0: Was mir aufgefallen ist, Marie, jetzt zum Beispiel bei dem Film, wie hieß der? Das mit dieser Hexe, dieser Grün und der Prinzessin-Hexe.
1: Oh ja, wir wissen von welchen
0: Arian. Na, Dings da. Und auf jeden Fall, die sind ja auch bei den Castings jetzt, die sind ja so wirklich so stockdünn, ne? Und
1: ich meine sogar zu wissen, dass Ariana Grande, die Hauptschauspielerin in dieser Serie, extra für diesen Film dazu gebracht wurde, noch eine Diät zu machen und davor nichts gegessen hat und danach sogar erzählt hat, dass es für sie mental absolut belastend war.
0: Wie? Ach, ja, ich habe das jetzt nicht gehört, aber ich kann es mir auf jeden Fall vorstellen. Und ja, da wollte ich halt einfach nur drauf angehen.
1: Eingehen.
0: dass da halt, wie gesagt, durch den enormen Druck, dass man dann vielleicht auch Dinge macht, wo man weiß, dass sie absolut nicht gut sind. Mhm. Und ja, dieser Druck muss ja nicht nur von der ganzen Gesellschaft kommen, so weil man berühmt ist, sondern da gibt es ja auch schon in kleinen Gruppen, da kommen wir nämlich wieder auch zurück auf das Thema vorher noch mit Leistungsdruck, aber mehr so Gruppenzwang und so.
1: Genau, dieses, was man eben bei Stars hat, ich muss schön sein, ich muss perfekt sein, das gibt es eben natürlich auch in Schulklassen, würde ich fast auch sagen. Wenn du schön bist, bist du halt einfach beliebter. Ich erinnere mich nur daran, dass damals, wie ich des Öfteren informiert wurde, dass ich zum Beispiel schlechte Klamotten tragen würde, weil mein Style bestand damals aus Vintage-Jeans und auch, was heißt, ein Pulli.
0: Das ist mir aber auch aufgefallen.
1: Mit Stolz.
0: Heutzutage oder damals, da bin ich auch so mit, keine Ahnung, lila Strumpfhose, gelb,
1: ne?
0: Braun gestreiften T-Shirt und so, keine Ahnung, rosa, blauen Schuhen rumgelaufen. Es hat niemanden interessiert. Und heutzutage, da haben ja auch so auf Social Media schon so die Kinder, die sehen aus, als wären die so von Pinterest und da ist das ganze Kinderzimmer noch beige, weiß,
1: oder
0: grau.
1: Oder
0: Hauptsache, es sieht ästhetisch aus und das ist halt so, Bro.
1: Ich finde auch, dieser Ästhetik nachzujagen, wird eben an irgendeinem Punkt nicht mehr normal. Und allgemein, was ich auch nicht verstehe, ist, dass einige Läden Schminksets verkaufen, offensichtlich an Grundschüler. Das erkennt man teilweise an den Designs, dass eben in den Kinderzeitschriften dann auch irgendwie Make-up-Pinsel, Fake-Piercings sind so. Was ist denn Kinder?
0: Ja.
1: Nee.
0: Vor allem die meisten Make-up-Produkte, oder nicht die meisten, aber schon viele werden ja auch so mit Tierprodukten hergestellt.
1: Seid bitte ikonisch. Tragt euren eigenen Style, solange ihr könnt.
0: Ja, ist halt
1: cool.
0: Lame, wenn alle gleich sind. So.
1: Ne?
0: Ich meine, niemand ist gleich, aber der Style gefühlt schon.
1: Ja, klar,
0: ich meine, es sieht ja nicht immer schlecht aus, aber wenn ihr euch nicht drin wohlfühlt, müsst ihr es ja nicht tragen.
1: Richtig, das sehe ich auch so.
0: Ja, und auf jeden Fall ist das, wie gesagt, ein wichtiges Thema, drüber zu sprechen so. Und wie wir jetzt herausgefunden haben, gibt es halt viele Vorurteile allgemein, jetzt nicht nur beruflich bei Tieren, sondern irgendwie gegenüber allem Vorteile, Nachteile, Vorteile.
1: Und eben dieses Perfekte, dem wir hinterherjagen, das gibt's eigentlich gar nicht wirklich. Die meisten sind bearbeitet und selbst das Schöne, das hat Nachteile. Und wenn wir uns auf einer Kategorie damit vergleichen, wissen wir nicht, was für Probleme dazu geführt haben, was der Mensch sonst in seiner Freizeit macht. Und wir sollten keinen Standards nachjagen.
0: Ja, und wenn ihr etwas seht, was euch nicht gefällt bei anderen Leuten, dann geht nicht hin und sagt, nee, du bist kacke und ich mag das nicht und das nicht bei dir. Behaltet es einfach vor euch und macht euer Ding.
1: Alle sind verschieden und die Individualität dahinter ist eines der höchsten Gute, was wir kennen. Genau. Ich würde sagen, wir machen noch einmal weiter mit Wildberry Lillet von Nina Chuba.
0: Ein schöner Song, ja.
1: Genau, weiter geht's mit Musik. Tschüss.
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0: Es ist 10.52 Uhr.
1: Das war ja eine schöne Gesangseinlage von Marie. Dafür würde ich gerne nochmal applaudieren.
0: Ich möchte mich an dieser Stelle distanzieren davon und ich fühle mich verraten. Olivia, wie konntest du nur? Sie hat stumm mitgesungen, trotzdem sie so getan hat, als würde sie auch laut mitsingen.
1: Ha! Okay, nach Maries kleinem Crash-Out würde ich trotzdem mal die Show, also das Radio weitermachen, die Sendung.
0: The show must go on.
1: Genau, und ja, wir hatten uns gerade unterhalten so viel. Und ja, man bekommt ja diese Beauty-Standards, ja doch, oder allgemein einfach diese Vorurteile-Standards auch im privaten Leben mit, also nicht nur von so, keine Ahnung, Arbeit oder so oder Schule, sondern vielleicht auch so in der Familie zum Beispiel mit den Aufgaben verteilt. Das normal ist, dass der Mann, keine Ahnung, arbeiten geht mehr oder einkaufen geht und die Frau dann zum Beispiel, keine Ahnung,
0: Haushalt
1: und Kinder. Und dann vielleicht auch so, ja, dann ist eigentlich halt keine Ahnung, dass die Kinder sich dann um die Haustiere kümmern oder so. Gut, da muss jede Familie für sich entscheiden. Mittlerweile ist das ja auch sehr normal, also gut nicht gut aufgeteilt, aber im Sinne von, die Frau kann ja auch arbeiten gehen.
0: Sind die Standards weniger weg und das ist mehr aufgeteilt. Was ich auch ganz spannend finde, wo wir jetzt gerade sind, bei die Frau kann ja arbeiten gehen. Teilweise habe ich jetzt schon Familienverhältnisse mitgekriegt, wo beide Elternteile arbeiten gehen und eben dann zusätzlich dazu aber nur ein Elternteil sich dann zum Beispiel um den Haushalt kümmert. Was ich ganz spannend finde, weil das sind eigentlich hohe Erwartungen, wenn du von einem Elternteil quasi akzeptierst, ja, es kommt nach Hause, legt seine Sachen hin, meine Güte, guckt Fernsehen. Das andere Elternteil, was auch gearbeitet hat, darf dann noch bekochen und sich um alles kümmern. Also dementsprechend finde ich quasi, es soll gleichermaßen aufgeteilt werden, soweit es geht, beziehungsweise wenn eben eine Partie entscheidet, dass sie sich besser, kein Plan, um die Familie kümmern kann, dass sie lieber zu Hause bleibt, dass das eben auch quasi der ihre Arbeit ist. Weswegen du ja auch gerade in den ersten Monat auch von deiner Arbeit dir freinehmen kannst, weil es ja quasi eine ganze Arbeit sein kann, sich um Menschen zu kümmern und die richtig zu erziehen.
1: Ja, da stimme ich dir so auf jeden Fall zu. Gut.
0: Gut.
1: Jetzt sind wir schon sehr am Ende. Am Ende unserer Sendung angelangt.
0: Ich würde sagen, wir haben nochmal, um auf eine Veranstaltung hinzuweisen, den Electric Garden am 6.6.14 bis 22 Uhr, der war aber auch schon, ne? Ja. Den hatten wir gestern, der war meines Wissens auch ganz spannend. Und was ich auch noch empfehlen würde, es ist ja gerade etwas bewölkt, ist das Kino Livu. Das haben wir nämlich hier unten in der Frieda. Und das hat immer wieder tolle Filmvorführungen. Das
1: genau.
0: Mikrofon ist am Alakieren. Und ich glaube, wir haben auch noch allgemein hier um die Frieda rum.
1: Ja, also ich habe gesehen, dass jetzt auch ein Malkurs.
0: Bei der Kunstschule, glaube ich.
1: Genau, ich habe mir jetzt mal wieder nicht gemerkt, wann das ist. Aber auf jeden Fall habe ich mir gemerkt, dass es, ich glaube, für Erwachsene 20 Euro sind und für Kinder und Jugendliche und Studierende 10 Euro. Und ja, das kann man, also sah sehr spannend aus. Könnt ihr auf jeden Fall mal vorbeischauen. Ich meine, jetzt ist ja auch gutes Wetter, das heißt, man kann auch zu Fuß dahin gehen, ne? Und die Sonne scheint. Heute.
0: Da würde ich aufpassen. Ich glaube, wir haben gerade Wolken. Es kann sein, dass es später regnet zum Wetter. Da kommen wir gleich.
1: Genau, aber bis dahin gibt es ja nicht nur in der Frieda Angebote und Kurse, sondern auch allgemein, ich glaube jetzt in der Innenstadt ist irgendein Markt jetzt wieder mit Ständen, ich weiß nicht welcher das ist. Ja, da waren ja irgendwie Stände gestern. Ich weiß nicht, ob das jetzt nur gestern war, ich glaube die bleiben aber noch. Da könnt ihr vorbei schon ansonsten einfach das Wetter genießen, wenn es gut ist.
0: Also es können 10 bis 20 Grad sein, ganz wild. Wir haben im Schnitt 14 bis 17 Grad. Aber ihr müsst aufpassen, weil mittags bis nachmittags könnte es regnen. Das heißt, entweder geht jetzt oder abends raus. Wolken haben wir nämlich den ganzen Tag und wir haben dann wieder ein 60%iges Regenrisiko. So
1: ja, also 15 Uhr rum. Wie wir merken, es schwankt so zwischen kalt und
0: so
1: warm. Es
0: ist
1: so mittel.
0: So lala, ist einfach.
1: Ist aber recht angenehm, also vielleicht ein Hoodie anziehen, lange Hose, ein T-Shirt eurer Wahl,
0: Am besten drunter, so wie Olivia es heute anhat, eine Jacke und ein Shirt, ganz kreativ. Ist immer an jedes Wetter gut angepasst.
1: Ja.
0: Ja. Gut. Ich würde sagen, wir sind so ziemlich durch. Wetter wird gut sein. Olivia, was machst du heute noch so?
1: Heute werde ich noch, ich denke mal, ich gehe nochmal raus, bisschen an die frische Luft. Da muss ich noch ein bisschen lernen. Und ja, vielleicht treffe ich mich noch mit Freunden und du so.
0: Ja, ganz ähnlich bei mir. Also ich werde schauen, dass ich jetzt bis Mittag, Nachmittag zu Hause bin, weil ich will nicht im Regen laufen. Dafür habe ich gerade nicht die richtigen Klamotten an. Und danach werde ich mir nochmal anschauen, dass ich für die nächste Schulwoche nochmal wiederhole, was wir so alles hatten. Ich werde mir nochmal anschauen.
1: Ich habe auch noch ein paar Tests. Und dann will ich auch direkt nochmal kurz ein paar Leute grüßen jetzt. Also ich grüße nochmal meine Eltern, weil ich weiß, dass sie gerade zuhört. Und ich grüße noch Leni, eine Freundin von mir. Ja, und ich grüße noch meinen Hund. Und Fini, den anderen Hund.
0: Ich grüße alle sympathischen Menschen, die gerade eingeschaltet haben, durch Livestream oder direkt im Radio. Und wünsche euch einen wunderschönen Sonntag, vor allem, weil sie noch versucht, das Wetter zu nutzen. Ansonsten möchte ich einfach nur anmerken, wenn euch kalt ist, ich bin eine Frostbeule aus Überzeugung, wenn ihr das nachvollziehen könnt. Kakao kann man sich nicht nur im Winter machen. Ihr könnt euch einmal mal einen aufsetzen.
1: Es gibt ja auch kalten gesund. Kakao und so.
0: Oh ja, wenn es euch so warm ist wie meine gute Freundin Olivia, dann macht euch halt einen kalten Kakao.
1: Ja, ich noch mal so einen random Drop, aber ich wollte auch meine Tante grüßen. Grüße gehen raus,
0: Schöne
1: Tante.
0: Grüße an Olivias Maya. Tante.
1: Ja, genau. Und ja, also macht euch ein schönes Wochenende. Und ja, wir sind jetzt durch.
0: Das war's. Heute waren wir euch im Studio.
1: Olivia
0: und Marie. Und weiter geht's mit We Are The People. Und später kommen dann noch die Doro-Charts.
1: Tschüss. Bis dann, Antenne.

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Sonntag, 7. Juni 2026. Ihr hört Logo 90,2 und wie immer um diese Zeit die Logo-Charts, eure 23 aus der 23. Mein Name ist Alex und ihr wart wieder fleißig am Abstimmen auf logo.de/charts, habt eure Top 18 neu zusammengestellt und die hören wir uns dann jetzt an in den kommenden rund 2 Stunden und zwischen all den Platzierten immer mal wieder auch Neuvorstellungen, natürlich 5 an der Zahl. Aber los geht's, quasi wie immer hier in den Logo-Charts. Und zwar direkt mit 2 Songs am Stück. Und wir eröffnen die heutige Ausgabe der Logo-Charts genauso wie die vergangene, also die vom letzten Sonntag. Denn auch da standen Pippa und Resi Rainer auf Platz 18. Die beiden österreichischen MusikerInnen haben sich für den Song Blödsinn zusammengetan und damit hier auf Logo 90,2 vor nicht allzu langer Zeit einen Titel der Woche gelandet, der dann dementsprechend auch heftig rotiert ist bei uns im Programm. Ja, letzte Woche 18, diese Woche 18 und direkt im Anschluss hören wir dann auch schon direkt den ersten Neueinsteiger und zwar die schottische Band Arabs Trap. Die feiert dieses Jahr ihr 30-jähriges Jubiläum und wird in diesem Jubiläumsjahr dann auch eine neue Platte veröffentlichen und der erste Vorbote, der Song You, der läuft nicht nur immer noch in der aktuellen Heavy Rotation, ging also als Rotationsneuvorstellung an den Start, sondern hat es jetzt auch hier in die Charts geschafft. Von der 0 auf die 17, Arabs Trap mit You, aber direkt davor erstmal Pippa und Resi Rainer mit Blödsinn.

Half-Told Tales, so wird das neue Arabs Trap Album heißen. Es erscheint am 4. September und daraus hörtet ihr gerade den ersten Vorboten UUU. Und dieser Track ist hier neu eingestiegen in die Loro-Charts von der 0 auf die 17. Ja, noch nicht ganz so lange dabei wie Arabs Trap ist die nun folgende Band. Panic Check haben letztes Jahr ihr Debütalbum veröffentlicht, ihr selbstbetiteltes, wenn mich nicht alles täuscht, war hier bei Loro 90,2 auch Album der Woche. Und jetzt, ja, nach rund einem Jahr haben Panic Check, die aus Cardiff stammen, mal wieder neue Musik veröffentlicht, einen neuen Track, Grin and Bear It. Ja, und der ist hier direkt auf Loro 90,2 Titel der Woche geworden und brauchte einige Zeit, ehe er fertiggestellt war. So hat die Band berichtet, dass immer noch irgendwas fehlte, irgendwie der Song noch nicht so richtig geballert hat. Aber mit Produzent Ross Orton hat das Ganze dann funktioniert und ja, das Produkt kann sich, wie ich finde, hören lassen. Und das seht ihr genauso, denn ihr habt den Song ja reingewählt. Hier in die Loro Charts von der 0 auf die 16. Hier sind Panic Check mit Grin and Bear It.

Ja, wir sind erst bei Platz 16 und haben gerade schon den zweiten Neueinsteiger gehört. Nach Arab's Trap haben es auch Panic Check mit Grin and Barrett in die Logo-Charts geschafft. Letzten Sonntag hatten es ja mal, und das kommt nicht allzu oft vor, alle 5 Neuvorstellungen der Vorwoche in die Logo-Charts geschafft. Jetzt haben wir schon 2. Mal gucken, vielleicht wären es ja wieder alle 5, die sich hier platzieren können. Nun machen wir aber erstmal weiter mit der ersten Neuvorstellung. Und die erste Neuvorstellung in den Logo-Charts, das ist immer die lokale Neuvorstellung. Also Musik aus MV, nicht unbedingt aus Rostock. Und das fiel mir diesmal insofern leicht, weil, vielleicht habt ihr es schon mitbekommen, am Freitag bereits bekannt gegeben, dass unser kommendes Album der Woche von der Band Schütze stammt. Und Schütze kommen ja aus Schwerin, aus der Landeshauptstadt. Und ja, da war es tatsächlich sehr einfach für mich, eben jetzt heute auch in der lokalen Neuvorstellung hier in den Logo-Charts auf Schütze zu setzen. Erfolg heißt ihr Album, das jüngst erschienen ist, und Erfolg hatten sie hier tatsächlich auch schon in den Logo-Charts und zwar zu Beginn des Jahres. Da standen sie mal eben auf Platz 1 mit einem der Vorboten der Platte, Nichts funktioniert, so heißt der Track. Und erneut gehen sie jetzt hier ins Rennen, und ich habe mich spontan für den Album-Opener und den Titeltrack entschieden, der da eben auch heißt Erfolg. Hier sind Schütze, die erste, die lokale Neuvorstellung.

Schütze aus Schwerin waren das, die lokale Neuvorstellung. Erfolg heißt der Song, so heißt auch ihre neue Platte. Die ist ihr Album der Woche in den Doro-Charts. Ja, das Album der Woche wird übrigens in der nächsten Woche dann auch Thema sein, unter anderem in der Sendung Beatbetrieb morgen von 15 bis 17 Uhr. Und dann stellen wir auch in unserer Morgensendung, also im Weckruf, jeden Tag, also Montag bis Freitag, einige Songs von der Platte etwas genauer vor. Ja, und wenn ihr den Song reinwählen wollt, das geht natürlich auch in die Doro Charts, dann schaut doch nach der Sendung so gegen 15 Uhr oder im Laufe der kommenden Woche mal auf loro.de/charts vorbei. Ein bisschen scrollen, dann werdet ihr das Voting finden und habt da wie immer bis zu 11 Stimmen frei. Zurück zu den Platzierten, und da haben wir auf Rang 15 den Aufsteiger der letzten Woche und den heutigen Absteiger der Woche. Ja, so kann es manchmal gehen, beziehungsweise Absteigerin der Woche trifft es noch besser, denn es geht um Heidi Curtis. Die ist letzte Woche hier wirklich ganz weit nach oben geschossen, von Platz 18 kommend auf der 7 gelandet, also 11 Plätze ging es da hoch für ihren Song What Am I Missing? Ja, und nun ging es plötzlich in die andere Richtung. Also Stichwort Fahrstuhlsong, aber gut, das ist jetzt zweimal passiert. Das rechtfertigt noch nicht die Bezeichnung Fahrstuhlsong. Das sollte dann schon noch öfter passieren. Ja, What Am I Missing fällt jetzt wiederum von der 7 auf die 15, 8 Plätze zurück. Und so tief, das kann man jetzt eben schon vorwegnehmen, ist diese Woche kein weiterer Song gefallen. Zu finden ist der Track auf ihrer jüngst veröffentlichten Debüt-EP Hollow Heart. Hier ist Heidi Curtis mit What Am I Missing?

Heidi Körtis habt ihr gerade gehört, die Absteigerin der Woche mit dem gerade gehörten Song What Am I Missing, ging es 8 Plätze zurück von der 7 auf die 15. Direkt weiter zu Platz 14 und da zu einem Künstler, der auch Boden verloren hat, allerdings nur halb so viel an Plätzen. Von der 10 auf die 14 gefallen ist Miese Mau, der ja jüngst eine neue EP veröffentlicht hat, Gegen jede Erinnerung, so der Titel der Platte. Miese Mau hat darüber Folgendes gesagt, Zitat, für mich ist die EP ein Clusterwerk der letzten Jahre, eine Erinnerung an alles, was in den letzten Jahren entstanden ist. Ja, 4 Tracks sind auf dieser EP zu finden. Einen davon hören wir jetzt, laut Miese Mau, sein Pop-Country-Debüt. Der Track Rotes Haus fällt von der 10 auf die 14. Hier ist Miese Mau.

Nach Miesemau auf der 14 hörtet ihr gerade auf der 13, wie schon in der Vorwoche auf der 13, Lykke Li aus Schweden mit dem Song Lucky Again. Und damit sind wir auch schon bei der nächsten Neuvorstellung angekommen. Die zweite steht an, im besten Fall eine KünstlerInnen- bzw. Band-Neuvorstellung. Was ist das überhaupt, fragt ihr euch? Ich verrat's euch. KünstlerInnen bzw. Bands, die hier schon mal in den Charts vertreten waren oder immer noch sind, schicken selber mal einen Song ins Rennen, den sie aktuell feiern und der, wenn möglich, nicht älter ist als 3 Monate. Da kommt äußerst selten was rein, so alle 3, 4, 5 Monate, wenn überhaupt. Und für den Fall, dass nichts reinkommt, haben wir hier immer einen Joker. Und der Joker nennt sich Lorotation, denn die besteht ja zum Glück nicht nur aus einem Song, dem Titel der Woche, sondern aus 4 weiteren. Und einen davon, also von diesen 4 weiteren, den habe ich mir jetzt rausgepickt und ich habe mich für ein österreichisches Trio entschieden, das auf den Namen My Ugly Clementine hört. Die bringen dieses Jahr noch eine neue Platte raus, Apply Autonomy, erscheint am 4. September. Und der Song Head in the Air ist bereits der 3. Vorbote und das wüste und wilde Gegenstück zur Vorgängersingle Confidence. Die Band spielt hier mit einer Kraft, als würde jedes Gitarrenstrumming und jeder Schlag aufs Schlagzeug Ventile öffnen. Und es ist genau die Energie, die frei wird, wenn man kurz vor dem totalen Crash aus einer Beziehung ausbricht. Ja, das besingen My Ugly Clementine im nun folgenden Song Head in the Air. Wie gesagt, ein Vorbote der neuen Platte und hier in den Loro Charts die 2. Neuvorstellung.

Head in the Air von My Ugly Clementine habt ihr gerade gehört. Das war die zweite Neuvorstellung. Auch der Song kann natürlich, so er euch gefallen hat, in die Loro-Charts der kommenden Woche reingewählt werden. Dazu einfach auf loro.de/charts gehen. Ab 15 Uhr das Voting wieder aktualisiert. Läuft die ganze nächste Woche lang bis Sonntag. Ungefähr 11 Uhr erfolgt dann immer die Auswertung, also ganz kurz vor der Sendung. Und wie immer habt ihr dann in diesem Voting bis zu 11 Stimmen frei. Zurück zu den Platzierten, und da haben wir auf Rang 12 endlich den ersten Song, der auch mal hier ein bisschen steigen konnte. Und zwar um 2 Positionen geht's hoch für Protégé, einem Reggae-Künstler, der ja in der Musikredaktion recht gut angekommen ist. Nicht nur mit dem gleich zu hörenden Song, denn der war Titel der Woche, Ting Loud featuring Masika, sondern auch mit seinem aktuellen Album, The Art of Acceptance, war hier auf Loro 90,2 vor einigen Wochen das Album der Woche. Ja, und Protégé bis Ende Mai, von Ende Februar an war er auf Tour. Hatte nur einen Deutschlandtermin tatsächlich, erstaunlicherweise in Mannheim. Mal sehen, ob da noch weitere Termine folgen, vielleicht dann so gegen Ende des Jahres, oder ob der Künstler dann womöglich auch einige Festivals spielt in diesem Sommer. Genaueres habe ich da nicht rausgefunden, deswegen hören wir ihn jetzt erstmal hier auf der 12 gelandet in dieser Woche. 2 Plätze hoch, Protégé und Masika mit Ting Loud.

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1: Zwei Plätze hoch geht's für Protégé und Massika. Ting Loud heißt der Song, eure Nummer 12. Ja, wir nähern uns den Top 10. Vorher fehlt natürlich noch Position 11. Und die geht an eine weitere Band aus Schwerin. Nach Schütze, die wir vorhin ja als erste Neuvorstellung gehört haben, folgen gleich Schlimmer. Punkband Schlimmer aus Schwerin mit dem Song Moody. Vor ein paar Wochen sogar schon mal fast auf Platz 1 gelandet, zuletzt doch deutlich zurückgefallen, aber jetzt konnte der Spieß quasi umgedreht werden. 5 Plätze geht's hoch für den bereits erwähnten Song, von der 16 hoch auf die 11. Ja, und wenn ihr Schlimmer mal live erleben wollt und aus Rostock kommt, habe ich einen kleinen Hinweis für euch, denn am kommenden Freitag, am 12. Juni, werden Schlimmer live zu erleben sein im Warnow Valley Knabenschule. Und da werden sie nicht alleine spielen, sondern Blumen und Erde sind dann auch noch am Start. Und auch Necromancer. Necromancer hier ja auch unlängst sehr erfolgreich in den Logo-Charts unterwegs gewesen. Das am 12.06. Und wenn wir noch ein bisschen weiter vorausschauen, in eigener Sache quasi der Hinweis, dass Schlimmer auch ins Heimspiel kommen, ins Logo-Heimspiel am 18. Juni, ein Donnerstag, logisch. Heimspiel ist immer am Donnerstag von 19 bis 20 Uhr. Und womöglich in der Sendung als auch beim Konzert werdet ihr dann den folgenden Track zu hören bekommen. Moody von Schlimmer, eure Nummer 11.

Nach Schlummer auf der 11 haben wir soeben die Top 10 eröffnet und haben das getan mit Medusa, wenn du liebst, heißt der Song. Und der ist um 7 Positionen gestiegen, von der 17 auf die 10. Und damit ist Medusa doch tatsächlich die Aufsteigerin der Woche. Dritte Neuvorstellung steht an. Die dritte Neuvorstellung hier in den Loro-Charts ist immer die Redaktionsneuvorstellung. Diesmal an der Reihe der Sonic Superstore. Und da hat mir der Steffen, Moderator Steffen, Folgendes geschrieben. Wo habe ich's? Hier habe ich's. Neuer Song von The Coral. Folk meets Reggae meets Dub. Schönes Sommervibes, aber vermutlich nicht sonderlich chartstauglich. Oder auch Loro-Charts-tauglich womöglich. Ja, das wird sich ja erst noch zeigen, lieber Steffen, ob der Song hier genügend Stimmen erhält. Ja, The Coral, eine Band, ich gehöre ja auch schon zu den etwas Älteren, die ich so Anfang der Nullerjahre mitbekommen habe. Damals der große Indie-Hype. So ab 2000 rum bis so Mitte, Ende der Nullerjahre. Und damals ploppten dann so gefühlt alle 3 Wochen sogenannte The-Bands auf. The Killers, The Wombats, The Libertines und eben auch The Coral, die damals starteten. Debütalbum aus dem Jahre 2002 mit Songs wie Goodbye oder Dreaming of You darauf oder auch der Nachfolger Magic and Medicine war sogar Nummer 1 in den UK-Charts. Da fällt mir noch der Song Pass It On als herausragender Track ein. Ja, und ich muss gestehen, ich habe die Band völlig aus den Augen bzw. Ohren verloren in den letzten 20 Jahren. Aber sie haben, wenn ich mir die Diskografie anschaue, relativ regelmäßig Platten veröffentlicht, die vor allem in der Heimat, also im Vereinigten Königreich, auch noch durchaus erfolgreich waren. Ja, jetzt sind sie offenbar mit neuer Musik zurück, mit einem Reggae-Einschlag, wie Steffen schon berichtet hat. Und dann hören wir da mal rein. In The Coral, Let the Music Play, dritte Neuvorstellung vom Sonic Superstore. Vielen Dank dafür.

Ihr hört die Loro Charts hier auf Loro 90,2 und nach der dritten Neuvorstellung The Coral mit Let the Music Play hörtet ihr gerade Okay, Danke, Tschüss mit ihrem Song Zeug auf Platz 9 gelandet. Letzte Woche noch auf dem Treppchen, da standen sie nämlich auf dem Bronzerang. Ja, und heute müssen sie sich leider aus den Loro Charts verabschieden. Warum? Weil es hier eine 11-Wochen-Regel gibt. Ja, 11 Wochen oder nach 11 Wochen, besser gesagt, ist hier allerspätestens für jeden Song Feierabend. Das betrifft nachher sogar noch einen weiteren Track, aber jetzt müssen sich an dieser Stelle erstmal Okay, Danke, Tschüss verabschieden, die übrigens in diesem Sommer auch einige Festivals spielen werden. Geht nächste Woche schon los, nächsten Freitag. Da werden sie in Lübeck spielen auf dem Superkunst-Festival. Ja, und insgesamt sind das ja gut 10 Termine. Green Juice Festival ist mit dabei, Deichbrand, Wattenschlick, Obstwiesen Festival. Ja, alle weiteren Termine findet ihr natürlich auf den sozialen Kanälen der Band. Und wir machen hier weiter mit einem Künstler, der mit seiner Hauptband Die Ärzte demnächst wieder auf Tour gehen wird und auch als Solokünstler ein neues Album angekündigt hat. Die Rede ist natürlich von Farin Urlaub. Die neue Platte Ein Lächeln im Gesicht erscheint am 4. September und den ersten Vorboten daraus, den hört ihr jetzt. Happy to be Deutsch steigt um eine Position von der 9 auf die 8. Farin Urlaub.

Happy to be Deutsch von Farin. Urlaub steigt um eine Position von der 9 auf die 8. Machen wir direkt weiter mit Platz 7 und der geht an eine Künstlerin, die ursprünglich aus Berlin stammt, für ihr Studium nach Rostock gekommen ist und ja, kürzlich auf dem KTV-Fest total abgerissen hat. Also ich war selber nicht da, aber habe einige Bilder gesehen, wie sie da auf der Bühne am Brink gespielt hat und vor ihr eine doch sehr stabile Meute das Ganze gut abgefeiert hat. Die Rede ist von Carlsberg, die sich hier mit ihrer aktuellen Single Wach in den Top 10 platziert. 4 Plätze ging es hoch, von der 11 auf die 7. Ja, und Carlsberg haut wirklich in schöner Regelmäßigkeit neue Tracks raus. Der neueste Track, auch schon wieder angekündigt, Schlangenhaut, wird er heißen und erscheint am 19. Juni. Wir hören jetzt hier aber Wach. Wie gesagt, 4 Plätze gestiegen. Hier ist Carlsberg.

Wach, habt ihr gerade gehört, von Carlsberg steigt in den Loro-Charts um 4 Positionen von der 11 auf die 7. Die nächste Neuvorstellung steht an, es ist die Hörer-Neuvorstellung. Ja, da kommt ihr ins Spiel, da könnt ihr uns eure aktuelle Favoriten zukommen lassen und die lassen wir dann hier antreten gegen all die anderen schönen Songs. Einzige Bedingung, auch hier, der Song sollte nicht älter als 3 Monate sein. Ansonsten lasst es uns gerne wissen. Kommentiert zum Beispiel auf loro.de/charts oder schreibt uns eine Nachricht über unsere sozialen Kanäle, Instagram oder auch Facebook. Oder schickt ganz klassisch eine Mail an charts@loro.de und genau das hat die Marie gemacht. Sie schreibt, lieber Alex, mit dem Erscheinen des letzten Albums meiner Allzeit-Lieblingsband verbunden mit dem Mangel an Hörerneuvorstellungen in den Loro-Charts möchte ich gern die Toten Hosen mit Schlechte Nachbarn ins Rennen schicken. Für mich hat der Song auf jeden Fall Hitpotenzial. Liebe Grüße, Marie. Ja, erstmal vielen Dank für diese Einreichung. Ja, das haben sicherlich viele mitbekommen. Die Hosen hören auf, haben ihr 16. Studioalbum kürzlich veröffentlicht. Trink aus, wir müssen gehen. Und glaubt man der Band, ist es tatsächlich ihr letztes Album. Es stehen noch einige Konzerte an, ich glaube sogar bis weit ins nächste Jahr. Dann geht es auch nochmal nach Argentinien, wo sie ja eine große Fanbase haben. Also direkt Feierabend ist noch nicht, aber wie gesagt, das letzte Studioalbum ist jetzt wohl draußen und es ist auch, wie eigentlich gefühlt jedes Album der Hosen, auf Platz 1 der deutschen Albumcharts gelandet. Und daraus hören wir jetzt den Wunsch von Marie, Schlechte Nachbarn von den Hosen, die Hörerneuvorstellung.

Schlechte Nachbarn von den Hosen, die Hörerneuvorstellung war das, von Marie eingereicht. Wenn ihr den oder andere Songs in den Logo-Charts der kommenden Woche hören wollt, dann stimmt doch einfach ab. 15 Uhr ungefähr, das Voting wieder aktualisiert. Ein bisschen scrollen auf loro.de/charts, dann werdet ihr das Voting finden und habt wie immer bis zu 11 Stimmen frei. Ja, das war die vierte von insgesamt 5 Neuvorstellungen. Eine kommt dann gleich noch. Vorher kehren wir erstmal erneut zurück zu den Platzierten und müssen bei Rang 6 ein weiteres Mal Abschied nehmen. Das mussten wir ja vorhin schon bei Position 9. Okay, danke, tschüss, haben quasi Tschüssi gesagt mit ihrem Song Zeug. Und auch die Kapelle Petra, die wir jetzt gleich hören, machen heute die 11 Wochen voll und sind damit im nächsten Voting nicht mehr wieder zu finden und dementsprechend auch nicht mehr wieder zu wählen. Ja, Nummer 1 Hit, so heißt der Track, hat es in den 11 Wochen nicht zur Nummer 1 geschafft. War immer relativ weit vorne dabei, so gefühlt immer in den Top 10. Aber für die Spitzenposition hat es am Ende nicht gereicht. In der 11. und finalen Woche ist es nochmal Rang 6 geworden, 2 Plätze gefallen. Hier sind Kapelle Petra mit Nummer 1 Hit.

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Wir sagen ein zweites Mal Tschüssi zu einem Song, einem heute platzierten Song, Nummer 1 Hit von Kapelle Petra, Macht die 11 Wochen voll, ist nicht mehr wiederzuwählen und landet in der 11. und letzten Woche auf Platz 6. Ja, ihr erinnert euch vielleicht, wenn ihr schon zu Beginn der Sendung eingeschaltet habt, dass das eigentlich mit den Neueinsteigern ziemlich gut losging. Wir hatten direkt auf der 17 und auf der 16 Neueinsteiger und ich hatte schon gehofft, dass womöglich heute wieder alle 5 Neuvorstellungen der Vorwoche hier reinrutschen. Ja, seitdem war ziemlich Ebbe mit Neueinsteigern, aber jetzt auf der 5 haben wir dann endlich mal wieder einen. Und zwar die Redaktionsneuvorstellung der vergangenen Woche. Die Literatursendung schickte an den Start die Band The Beaches. Die haben kürzlich eine Deluxe-Version ihres aktuellen Albums No Hard Feelings veröffentlicht und einer dieser neuen Tracks auf dieser Deluxe-Version ist Should Have Known Better und der hat es hier reingeschafft und sogar ziemlich weit nach oben geschafft. Von der 0 auf die 5, The Beaches mit Should Have Known Better.

nach den Neueinsteigern The Beaches mit Should Have Known Better auf der 5 hörten wir gerade Musik aus Rostock von Stereono, Sea of Monsters, bereits seit 8 Wochen hier in den Loro-Charts dabei, meist auch auf den ja, relativ vorderen Plätzen, diesmal auf der 4 gelandet und damit ein Platz gestiegen. Zum Treppchen der Loro-Charts kommen wir dann auch schon gleich. Vorher fehlt allerdings noch eine Neuvorstellung. Die 5. und finale Neuvorstellung in den Loro-Charts ist immer der kommende Titel der Woche, gewählt von der Loro-Musik-Redaktion, die sich jeden Mittwoch trifft und ja über neue Musik abstimmt und eben auch über eine Heavy Rotation, Loro-Tation genannt. Da fällt mir ein, die Musikredaktion hat jetzt, ihr habt es vielleicht schon mitbekommen, über unsere sozialen Kanäle mal wieder eingeladen zu einem öffentlichen Treffen. Das Ganze findet statt am 17. Juni, das ist ein Mittwoch, also eben auch der Musikredaktionssitzungstag, der reguläre. Ja, an einem Mittwoch, den 17. Juni um 18 Uhr, könnt ihr gerne vorbeikommen und mal reinluschern und mitentscheiden über neue Musik auf Loro. Das Einzige, was ihr dafür tun müsst, eine kurze Anmeldung schicken an musik@loro.de und ansonsten lasst das Ganze gerne mal auf euch wirken oder macht vielleicht sogar dann regelmäßig mit. Ja, also die Musikredaktion hat sich für Amy Warning entschieden, eine Singer-Songwriterin aus München, die kürzlich ihr neues Album angekündigt hat, auf das wir allerdings noch ziemlich lange warten müssen, denn es erscheint erst am 26. Februar. Wellen, so der Titel der Platte, und laut Pressetext ist dieses neue Werk eine intensive Auseinandersetzung mit aufblühendem und verwelkendem Leben, mit seelischer Heimat und mit inneren Werten, und spiegelt in seinem Sound, in seinen Texten und selbst in seiner Entstehungsgeschichte die von Lebensfreude, Spontanität, Angstbefreitheit, Reiselust, Großherzigkeit, Zuversicht und Improvisation geprägte Mentalität wieder. Ja, und wie das immer so ist, wenn man ein neues Album ankündigt, hat man im besten Fall auch eine erste Vorab-Single parat, und genau die ist Titel der Woche geworden. Ihr hört jetzt Amy Warning als 5. Neuvorstellung an den Start gehend mit dem Song Ausgehen. Wir kommen.

Fünfte und finale Neuvorstellung. Amy Warning aus München mit Ausgehen. Auch den Song könnt ihr reinwählen, so ihr denn wollt. loro.de/charts. Ab 15 Uhr das Voting wieder aktualisiert. Ja, und damit kommen wir zum Treppchen, zu den Top 3 der Loro Charts. Und da haben wir auf dem Bronzerang 7 Morgen, die mit ihrer aktuellen Single Fassaden inzwischen seit 4 Wochen in den Loro-Charts vertreten sind. Die ersten 3 Wochen war es immer der Silberrang und ja, genau diesen Silberrang konnten sie jetzt nicht halten, sondern sind gefallen auf den Bronzerang. Das ist natürlich immer noch eine sehr stabile Position, aber wahrscheinlich haben sie eher gehofft, dass es in die andere Richtung geht, also Richtung Spitzenposition. Dafür hat es erneut nicht gereicht. Ansonsten verrate ich euch gerne auch noch kommende Konzerttermine der Band. Im Juli zum Beispiel, am 4.7. wird es ein Unplugged-Konzert von 7 Morgen auf dem Kulturhof Letschow geben. Dann sind sie auch mit dabei beim Roxa-Festival in Bad Sülze am 11.7. Ja, und nicht unerwähnt bleiben darf natürlich das Letschrock-Festival. Das findet dieses Jahr am 21. August statt. Ja, überall dort könnt ihr 7 Morgen erleben, wenn sie dann womöglich auch den nun folgenden Song zum Besten geben. Fassaden, diese Woche auf der 3 gelandet.

Sieben Morgen fallen um eine Position mit dem gerade gehörten Song Fassaden geht es von der 2 auf die 3. Ja, auf dem Silberrang, auf dem zuletzt dreimal in Folge 7 Morgen standen, steht nun wer, ist die große Frage. Ja, und wenn ihr die Loro-Charts der vergangenen Wochen regelmäßig verfolgt habt, habt ihr festgestellt, dass wir ja seit 5 Wochen hier immer die gleiche Nummer 1 hatten, und zwar Bent mit dem Song The Void. Und so war quasi heute vor der Ausgabe die große Frage: Machen Bent das halbe Dutzend voll? Stehen sie erneut an der Spitze? Und die Antwort lautet nein. Denn Bent mit The Void kommen jetzt schon. Sind um eine Position gefallen, in der 6. Woche erstmals nicht auf dem Spitzenplatz, sondern nur in Anführungszeichen auf dem Silberrang. Das heißt, wir haben eine neue Nummer 1. Welcher Song das ist, erfahrt ihr dann gleich. Vorher aber die neue Nummer 2. Hier sind Bent mit The Void.

Die Serie mit 5 Spitzenpositionen in Folge ist gerissen für die gerade gehörte Band Band und ihren Song The Void. Aber die gute Nachricht, es verbleiben ja noch maximal 5 Wochen für Band, um womöglich nochmals auf den Spitzenplatz der Logo-Charts zurückzukehren. Ja, welcher Song noch ein paar mehr Stimmen bekommen hat im Voting und somit die neue Nummer 1 ist, das hören wir gleich. Vorher verrate ich euch wie immer in der Hausmeisterabteilung, welche Songs sind ausgeschieden bzw. welche haben es erst gar nicht reingeschafft. Es ist tatsächlich im Endeffekt jetzt nur ein Song geworden von den Neuvorstellungen der letzten Woche, der es nicht in die Top 18 geschafft hat. Und zwar die Hörerneuvorstellung. Die kam in der letzten Ausgabe von Miriam. Die stellte vor Mal Historical Society mit Midnight Sun. Hat eben nicht genügend Stimmen erhalten. Und dasselbe gilt auch für 4 platzierte Songs der letzten Woche. Dröseln wir das Ganze mal von hinten auf. Rang 15 letzte Woche noch, Herr Ulrich mit Richtung 30, nicht mehr mit dabei. Nach nur einer Woche direkt wieder ausgeschieden, letzte Woche noch auf der 12, Chloe Slater mit Ugly. Dann nach doch einigen Wochen nicht mehr wiedergewählt wurden, sind Nullpunkt mit dem Song Macht und ebenfalls nach nur einer Woche ausgeschieden, der höchste Neueinsteiger der letzten Ausgabe und ehemaliger Titel der Woche, Last Night in Paris von The Midnight featuring Carpenter Brut, auch nicht mehr dabei und auch nicht mehr genügend Stimmen erhalten, dementsprechend. Ja, soweit zu den Ausgeschiedenen, beziehungsweise zu dem einen Song, der es erst gar nicht reingeschafft hat. Und dann schauen wir wie immer nach vorne. Das heißt, kündigen hiermit das neue Voting an, das in gut einer Stunde dann auch wieder verfügbar ist. Zu finden auf loro.de/charts. Ein bisschen scrollen an der aktuellen Auswertung vorbei und dann werdet ihr das Voting entdecken und ihr müsst euch da nicht für 1, 2 oder 3 Songs entscheiden. Nein, ihr habt bis zu 11 Stimmen frei und wenn ihr selber mal einen Song an den Start bringen wollt, dann geht das natürlich auch im Rahmen der Hörerneuvorstellung, immer die 4. der 5 Neuvorstellungen. Einzige Bedingung, der Song sollte nicht älter als 3 Monate sein. Ansonsten lasst uns gerne wissen, welcher Song es sein soll. Ihr habt verschiedene Möglichkeiten, uns das mitzuteilen. Entweder kontaktiert ihr uns über unsere sozialen Kanäle, Facebook, Instagram, oder aber ihr kommentiert, wird auch immer wieder gerne gemacht, auf loro.de/charts. Oder ihr schickt ganz klassisch eine Mail, so wie es heute Marie gemacht hat, und zwar an charts@loro.de. Ganz kurz vor der Nummer 1 der neuen nochmal der Blick auf das Programm. Was steht hier heute noch so an diesem Sonntag, den 7. Juni? Melodic Flow ab 15 Uhr, da gibt es für eine Stunde lang elektronische Musik auf die Ohren. 18 Uhr die Literatursendung, sei natürlich auch wieder erwähnt, wird abgelöst ab 19 Uhr vom Phlegma Express und den Abschluss macht auch heute wie fast immer ab 21 Uhr der Metal Turn. Kommen wir zur Nummer 1. Wenn ihr die letzte Sendung gehört habt oder jetzt auch gerade die Hausmeisterabteilung genau verfolgt habt, könnt ihr sicherlich schon erahnen, wer da an der Spitze steht zum wiederholten Mal. Es ist die lokale Neuvorstellung der vergangenen Woche. Es sind die Astropunks aus Grabow, die jüngste Punkband Deutschlands, wie sie von ZSK kürzlich betitelt wurden. Und mit dieser Band waren sie ja dann auch auf Tour. Ja, die Astropunks haben hier schon, obwohl sie noch so jung sind, eine durchaus erfolgreiche Loro-Charts-Historie hingelegt, waren, wenn ich mich recht erinnere, mit 3 Songs hier schon an der Spitze der Charts, so wie ihr Schule und auch Ferien. Und jetzt gelingt das erneut mit der neuesten Single, die da heißt Nonstop Asozial. Und damit steigen die Astropunks direkt von der 0 auf die 1 in die Loro-Charts ein. Die Loro-Charts enden dann auch an dieser Stelle. Die Sendung könnt ihr nochmal nachhören, so ihr denn wollt, in unserer Mediathek für 7 Tage lang. Das Ganze abzurufen in Kürze unter media.loro.de. Mein Name ist immer noch Alex und die neue Nummer 1,
Die Astropunks mit Nonstop Asozial ist mein Ende.

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1: Herzlich willkommen am Sonntag 18 Uhr hier aus dem Loro-Studio in der Friedrichstraße und es begrüßen euch heute
2: Annika
1: und Ralf und wir beide haben natürlich Themen für euch vorbereitet für die nächste Stunde. Und was sind unsere Themen? Annika, du warst ja diesmal sehr aktiv.
2: Ganz genau. Ich war nämlich Moderatorin bei der Stadtmeisterschaft im Poetry Slam am 29.05. im Kulturhafen, genauer gesagt im Zirkus Fantasia. Und da wollen wir euch heute ein bisschen drüber berichten. Ich ein bisschen von hinter den Kulissen und Ralf aus dem Publikum. Danach wollen wir kurz ein bisschen einsteigen in ein kleines Thema, das ich mitgebracht habe. Und zwar geht es um Off-Campus. Das sagt euch vielleicht was. Das ist eine neue Prime-Serie, die aber auch eine Buchvorlage hat. Und ich habe tatsächlich das Buch gelesen und würde euch einen kleinen Einblick geben, wie sich Buch und Serie denn so unterscheiden.
1: Ja, und bevor wir zu diesem neuen Thema kommen, starten wir so ein bisschen musikalisch uns in die Stadtmeisterschaft hinein, in das Zirkuszelt Fantasia. Und das Ganze macht Malou, eine Songwriterin hier aus Rostock. Und sie hat den Titel Lieben mitgebracht.

0: Ja, ich hoffe, die Malou, die Songwriterin aus Rostock, hat euch so ein bisschen in die Stimmung versetzt, die, glaube ich, so ein bisschen an dieses Zirkuszelt Fantasia am 29.05. erinnert, nämlich so eine Stimmung zwischen Romantik und durchaus aber politischen Anklängen. Das ist vielleicht auch die Stimmungslage bei der Stadtmeisterschaft gewesen. Zumindest sage ich das so aus dem Publikum.
1: Das kann gut möglich sein, dass das im Publikum auf jeden Fall so rübergekommen ist. Wir waren natürlich am 29. vor allem als Moderation dafür da, euch durch den Abend zu leiten. Deswegen muss ich zugeben, bin ich, auch da ich hinter der Bühne einige Zeit immer beschäftigt war mit, wo ist die nächste Person, dass die auf die Bühne kann. Natürlich waren alle immer doch dann ganz pünktlich auf der Bühne, aber man hat natürlich trotzdem ein bisschen sich darum gekümmert, alle beisammen zu halten. Und deswegen habe ich von den Texten gar nicht so viele Eindrücke erhalten, weil ich mit dem Behind the Scenes, ich sag mal, Trubel beschäftigt war. Aber deswegen warst du ja da, Ralf. Du hast dir das alles angehört.
0: Ja, und wir wollen natürlich noch sagen, dass du die Moderation als Doppelmoderation gemacht hast mit Mila. Habt ihr, sage ich jetzt mal so im Nachhinein, sehr gut gemacht. Und Dankeschön. Wir wollen aber zu den Fakten kommen und uns nicht nur selber loben. Was gab es am 29. Stadtmeisterschaft? Das ist ja auch ein besonderer Slam.
1: Auf jeden Fall. Die Stadtmeisterschaft findet immer im Sommer statt und dieses Jahr eben am 29.05. Gut, könnte man argumentieren, dass das noch Frühling ist, aber genau, da treten nämlich die Slammerinnen und Slammer auf, die in der Vorsaison in den Slams erste Plätze belegt haben. Das war meistens im Ursprung oder zum Beispiel im Waldemarhof. Wir hatten auch einen Slam im Café Waldenberger, das war im Dezember. Und die Erstplatzierten von diesen Slams sind dann bei der Stadtmeisterschaft angetreten, um in die Landesmeisterschaft weiterzuziehen.
0: Ja, und das waren dann am Ende 10 Teilnehmerinnen, also Slammer und Slammerin. Wobei, wir müssen ehrlich sein, so ein ausgewiesener, männlich gelesener Slammer, das war nur eine Person, nämlich Thomas. Wir kommen noch da drauf. Aber 9 Personen waren weiblich oder vielleicht auch binär gelesen. Also durchaus, Daumen hoch auch für die Slammerinnen. Und wenn wir ein bisschen weiter schauen, ich habe den Eindruck gehabt, wenn ich so ein bisschen grob sortiere, wir haben durchaus 4 neue Slammerinnen gehabt, die noch gar nicht so oft auf der Bühne waren. Wir haben eine alte Häsin, ich weiß nicht, kann man das so sagen? Und wir haben 5 Leute, die man schon auf den Slams eigentlich gesehen hat, denn wir verfolgen ja von Loro eigentlich immer die Slam-Szene. Du hast jetzt dich schon geoutet und gesagt, oh, ich habe gar nicht so viel hinter der Bühne von den Texten mitbekommen. Deshalb will ich einfach mal gucken und schauen. Ich hatte so den Eindruck, viele Texte drehen sich natürlich im Slam um persönliche Eindrücke, persönliches Erleben, persönliches Empfinden. Das waren, glaube ich, so roundabout 6 Texte. Aber beliebt sind auch immer Texte zum Berufsalltag und auch Texte, die durchaus größere gesellschaftliche Themen aufgreifen. Hast du da so ein bisschen was mitgekriegt auch von den Themen so hinter der Bühne oder?
1: Hinter der Bühne haben wir tatsächlich einfach viel über den Ablauf gequatscht. Wir hatten aber sehr schöne Momente, in dem zum Beispiel einer der Slammer hatte dann einen Moment der Inspiration und musste dann erstmal das Buch rausholen und da ein paar Eindrücke festhalten über die Veranstaltung, vielleicht auch über Eindrücke oder bestimmte Gefühlslagen, die dann da erstmal verarbeitet werden mussten in einem Text. Und das fand ich einfach sehr, sehr schön, dass man sieht, die Kunst lebt nicht nur auf der Bühne, sondern auch überall sonst.
0: Ja, und jemand, der ziemlich am Anfang des Slams auf der Bühne war, das war Yuna. Und sie hat mit dem Text dann zumindest auch weiter ins Finale geschafft. Und ihr Text, den sagt sie jetzt auch selber an und den wollen wir als erstes zu Gehör bringen.
2: Glückslücke. Ich bin in einem Sozialstaat geboren. Zumindest sagen sie das. Man sagt, hier gibt es Netze. Netze, die Menschen auffangen wie Fallschirme. Nur näher am Boden. Aber manche Menschen werden nicht aufgefangen. Oder erst dann, wenn der Fall schon Spuren hinterlassen hat. Dabei habe ich mir doch diese Netze immer vorgestellt wie Hände. Hände, die sagen, du darfst fallen. Und wir lassen dich nicht los. Netze, die Menschen retten, Grenzen resetten, Realitäten kletten, damit wir alle am Ende endlich dieselben Chancen hätten. Aber manche Menschen fallen durch und andere fallen weich. Und das entscheidet manchmal über ein ganzes Leben. Glück, 5 Buchstaben oder das große G und die Lücke. Manche Kinder lernen früh, nicht zu viel zu sein. Sie lernen an Schritten im Hausflur, wie der Abend wird. Lernen am Geräusch eines Schlüssels, ob heute Sicherheit möglich ist. Sie lernen, wie man an Wut vorbeigeht, ohne sie aus Versehen zu streifen. Bloß nicht schwierig sein, nicht sensibel. Lieber leise als ständig falsch. Lieber alles runterschlucken, statt irgendwen wieder zu verlieren. Denn manche Kinder lernen früher lieb zu sein, als einfach zu lachen. Sie lernen, Spannungen zu lesen, bevor sie lernen, wie man Bruch rechnet. Sie lernen, Gesichter zu lesen, wie andere Kinder Comics. Und manche Kinder müssen sich mit derselben Selbstverständlichkeit entschuldigen, wie die meisten anderen nach Pflaster fragen. Die Seele blieb unbewacht. Du hast nichts falsch gemacht, hat dir niemand gesagt. Wie vor der Schule zu stehen, mit all den anderen Kindern und es regnet und die Straßen ertrinken bereits, die Autos machen riesige Wellen und die Autotüren gehen auf. Kinder steigen ein, eins nach dem anderen. Sie erzählen von der Englischstunde oder der 3 in Mathe und ein Kind steht da, daneben eben und es tut so, als würde es auch auf jemand warten, der für es kommt. Bis auch das allerletzte Auto wegfährt und dann geht das Kind los, allein zu Fuß, die Schuhe voll mit Wasser schwer und bei jedem Schritt dieses leise Schwappen. Und irgendwo unterwegs wünscht es sich Schwimmflügel. Nicht, um besser schwimmen zu können, sondern um nicht mehr unterzugehen. Die Seele blieb unbewacht. Du hast nichts falsch gemacht, hat ihnen niemand gesagt. Bildung ist kostenlos, sagen sie. Kostenlos. Das klingt doch gut, fast wie ein Versprechen. Aber Materialien kosten. Halbleere Stifte in viel zu kleinen Händen. Stifte, die nur noch dann Farbe geben, wenn man ganz fest drückt. Drücken, durchdrücken, bis Gedanken sich durchs Papier kämpfen, fester als Kinder drücken sollten, bis die Finger wehtun, das Papier reißt. Und sie denken, ich war nicht gut genug. Nicht richtig genug, nicht talentiert genug. Dabei war der Stift schon vorher leer. Die Seele blieb unbewacht. Du hast nichts falsch gemacht, hat dem Kind niemand gesagt. Also lernen sie früh nicht am Stift zu zweifeln, sondern an sich selbst. Und Selbstzweifel lassen sich nicht radieren. Ganz egal, wie fest man drückt. Die Seele blieb unbewacht. Du hast nichts falsch gemacht, hat dem Kind niemand gesagt. Ein Fußballplatz daneben, ein Kind nicht auf dem Feld, daneben eben. Nah genug, um doch alles zu sehen und zu weit weg, um dabei zu sein. Es kennt die Regeln, es weiß, wann es laufen muss, wann es passen muss. Die Füße bewegen sich schon mit aus Gewohnheit oder Sehnsucht. Es lernt zu klatschen, wenn andere Tore schießen, zu lächeln, wenn andere gewinnen, wird gut darin, am Rand zu stehen und so zu tun, als würde das reichen. Die Seele blieb unbewacht. Du hast nichts falsch gemacht, hat dem Kind keiner gesagt. Also beginnt es, den Boden abzusuchen nach einem vierblättrigen Kleeblatt. Ihr wisst schon, eins von denen, die doch Glück versprechen. Es stellt sich vor, wie es wäre, dieses Glück zu finden. Wenn ich es finde, dann darf ich vielleicht endlich auch. Aber was, wenn es merkt, dass Hoffnung einfach nur Hoffnung bleibt? Denn Chancenungleichheit ist nicht einfach nur ein Wort. Es ist dieses Gefühl, dieses Gewicht, diese Lücke im Netz. Dann eine Lücke zwischen Menschen. Dann eine zwischen Herkunft und Zukunft, zwischen Leistung und Liebe, zwischen Dazugehören und immer nur daneben stehen. Und irgendwann wächst genau daraus die gefährlichste Lücke, die es gibt, nämlich die zwischen einem Kind und seinem eigenen Wert. Ein leises, dieses Recht hat jeder, nur nicht du. Und all die Kinder, die kein Kleeblatt finden, finden Strategien. Zu sagen, es ist okay. Ach, ist doch eigentlich total egal. Oder, oh Gott, es tut mir leid. Okay, obwohl es weh tut. Egal, obwohl es durchaus wichtig gewesen wäre. Tut mir leid, nur weil sie gelernt haben, dass allein ihre Existenz schon stört. Sie geben sich mehr Mühe, mehr Leistung. Dabei wollen sie nicht weiterkommen, sondern endlich einfach nur dabei sein. Du hast nichts falsch gemacht, hat dem Kind keiner gesagt. Da hält sich am Ende ein Kind für ein Problem, obwohl ihm einfach nur Fehler zugestoßen sind. Das große G, die 5 Buchstaben und die viel zu große Lücke. Und ich glaube, wir machen trotzdem vieles richtig, denn dieses Netz trägt viele, es hält, es rettet. Aber seine Maschen sind nicht für alle gleich, denn manche fallen weich und andere fallen durch. Vielleicht ist es also unsere Aufgabe, die Maschen kleiner zu machen, einander endlich anzusehen, einander nicht ständig fallen zu lassen. Die Seele blieb unbewacht, aber du hast nichts falsch gemacht. Du warst nie die Lücke. Du bist nur in sie hineingefallen. Und für all denen, denen es noch niemand gesagt hat, die Welt hat nicht auf euch aufgepasst, aber ihr habt nichts falsch gemacht.
1: Das war Juna mit dem Text Glückslücke bei der Rostocker Stadtmeisterschaft im Poetry Slam vom 29.05.2026. Tja, Ralf, du hast den Text ja live erlebt und ich muss sagen, auch hier im Studio hat mich der sehr berührt. Der hat sehr viele Bilder im Kopf ausgelöst. Allein dieses Kind, das im Regen steht und ganz allein ist. Wie ging es dir an dem Abend? Was hat dich an dem Text so beeindruckt?
0: Ja, mich hat auch die Empathie im Text beeindruckt und dieser Aufruf eben zu schauen, ja, da gibt es ein soziales Netz, ja, und da gibt es immer das Gerede von Gleichheit und gleichen Chancen. Und man merkt auf einmal, egal ob das die Familie, die Ökonomie oder vielleicht die fehlende Gemeinschaft in der Gruppe ist, so toll ist das auch oft gar nicht mit der Gemeinschaft und dort zu schauen, und vielleicht auch mehr aufeinander Acht zu geben, so habe ich das empfunden. Und ich kann auch sagen, im Publikum, da ich war erstaunt, wie viel Anteilnahme an den Texten im Publikum passierte. Da konnte man fast eine Nadel fallen hören. Und ich saß da ziemlich weit hinten und nicht vorne. Also toller Text. Und ja, wir hoffen, dass Juna weitermacht im Slam. Und du hast Musik mitgebracht. Bevor wir weitergehen, wollen wir aber erstmal Musik hören.
1: Ganz genau. Ich habe mitgebracht von Olivia Rodrigo The Cure.

0: Olivia Rodrigo hier in der Loro Literatur Sendung und von ihr kommt demnächst ein neues Album, aber wir blicken in der Sendung nicht so sehr nach vorn, sondern natürlich zurück auf die Stadtmeisterschaft und ich habe mich ja sehr gefreut, Mila und du, Annika, ihr hattet bei der Moderation immer sogenannte Facts auch zu Poetry Slam. Und ich war auch nochmal erstaunt, 25 Jahre Poetry Slam in Rostock. In der Welt ist er schon ein bisschen älter, aber da gab es viele Sachen, die ihr im Gespräch mit Daniel erfahren habt. Gab es da was, was dich vielleicht überrascht hat bei Poetry Slam? Denn du bist ja erst sehr kurz hier in Rostock dabei.
1: Ja, also ich bin ja in Rostock zum Poetry Slam gekommen. Das muss auf jeden Fall nach Corona gewesen sein. Also ist jetzt doch schon wieder eine Weile her, aber noch nicht ganz so lange, wie es den Poetry Slam hier schon gibt. Nämlich seit 2001, wenn man mal die 25 Jahre zurückrechnet. Was hat mich besonders fasziniert? Also an sich erstmal die Entstehungsgeschichte, dass das mitgebracht wurde aus einem Auslandssemester, was ich verstehen konnte, aber auch wie die erste Veranstaltung so abgelaufen ist, dass das vollkommen überlaufen war und viel zu viele Leute da waren damals in der Öko-Villa und dass es keine Security gab, kein Einlasspersonal, viel zu wenig Barpersonal, weil niemand damit gerechnet hat, wie krass Poetry Slam in Rostock ankommt. Das fand ich eine schöne Geschichte.
0: Ja, und wir können zumindest sagen, eine gewisse Begeisterung für Poetry Slam ist auch Rostock erhalten. Ich glaube, so 100, knapp über 100 Leute waren sicherlich im Kulturhafen. Ich habe ein bisschen mit den Augen gerollt, 22,50 Euro fand ich schon ganz heftig, aber eigentlich fand ich es dann doch berechtigt, denn es waren ja, sind ja sehr viele Leute beteiligt und es war ein sehr schöner Abend. Ne? Viele kritisieren ja immer auch und sagen, Poetry Slam, ja, kapitalistisch, Wettbewerb. Und natürlich ist es ein Wettbewerb und wollen wir mal ein bisschen zum Preisträger kommen?
1: Ja, ganz genau. Und zwar haben wir als Preisträger Thomas. Das auf jeden Fall gehen unsere Glückwünsche da nochmal an Thomas raus. Der hat, ich glaube, zuletzt im Ursprung seinen allerersten Slam vorgestellt und hat damit gleich gewonnen und durfte damit zur Stadtmeisterschaft gehen. Da hat er aus Zeitgründen, weil das wirklich nicht weit auseinander lag, dann den gleichen Text nochmal vorgetragen. Aber als er dann in die Finalrunde gekommen ist, hat er dann einen neuen Text vorgetragen. Und wir wollen uns jetzt einmal einen Text von Thomas anhören. Viel Spaß!
2: Eine neue Liebe ist wie ein neues Leben. Na, na, na, na, na, na. Sie lässt die Gefühle schweben, bringt das Herz zum Beben, alle Synapsen schreien Hurra. Aber wenn es eine neue Liebe gibt, muss es ja auch etwas Altes geben. Das alles bringe ich euch jetzt nah. Ich erzähle euch was von meinem persönlichen Erleben und ich verspreche euch, es ist alles wahr. Denn wäre ich ein Möbelstück, dann wäre ich ein Sessel aus den frühen 80ern. Ein breiter, bequemer, belastbarer Ohrensessel, die Seiten oben an der Lehne rund wie ein Kessel. Ein Ohrensessel von hoher Qualität, bei dem die Liebe zum Detail im Vordergrund steht. Alles handgefertigt, keine Spanplatten, nur massives Holz. Meine Sesseleltern sind darauf ziemlich stolz. Dicke Metallfedern geben Halt auch bei größerer Last und dazu eine weiche Polsterung als guten Kontrast. Bezug, schottisches Karo in blau-grün auf grobem Stoff. Wer sehr feinfühlig ist, findet es vielleicht ein wenig zu schroff. Aber insgesamt eine ganz gute Konfiguration. Mehr als okay für einen Ohrensesselsohn. Meine Ohrensesselkindheit war so wie die von vielen anderen Sesselkindern auch. Ich ging zur Schule, wurde größer, hatte alles, was ich brauche. Ohrensesselabitur in der Tasche, dank Mutti auf dem Konto Asche, passendes Getränk in der Flasche, auf der Suche nach der richtigen Masche, wie man eine Frau für sich gewinnt, kurz und knapp, das Leben beginnt. Nicht der einzige Sessel und doch einzigartig, nicht der größte Sessel und doch großartig. Zeitsprung. Ich möchte euch um euer Verständnis bitten, denn hier werden bewusst ein paar Jahre rausgeschnitten. Ich springe in die Zeit, in der ich 45 bin. Wir sind jetzt also voll in der Gegenwart drin. Die Zeit hat ihre Spuren an mir hinterlassen. Mittlerweile bin ich trotz sachgemäßer Benutzung schon ein wenig durchgesessen. Eine taufrische Federung wie bei einem neuen Sessel kann man getrost vergessen. An einigen Stellen wirft der Stoff schon leichte Falten. Die Beanspruchung der vielen Jahre zeigt sich ungehalten. Noch schemenhaft zu erkennen ist der ein oder andere Fleck. Vergangene Erfahrungen kriegt man nicht so einfach weg. Und auch wenn sie auf dem Polster so langsam verblassen, sind sie für diejenigen, die von ihnen wissen, noch deutlich zu fassen. Einst hatte mich eine frühere Besitzerin auf den Sperrmüll gestellt, weil ihr Herz nicht mehr an mir hing, sondern eher am Geld. Platz genommen auf einem anderen Sessel schon eine ganze Weile, wurde ich von ihr aussortiert, still und heimlich, ohne Eile. Nicht neu, aber ganz gut erhalten im Großen und Ganzen, wollte ich nicht als Singlesessel durchs restliche Leben tanzen. In einer Möbelbörse für unverbindliche Sitzgelegenheiten habe ich mich inseriert. Über eine App, ganz praktisch, ganz unkompliziert. Ein paar Bilder, die mich in vollem Glanz erstrahlen lassen. Dazu einen freshen Anzeigentext, um mir einen guten Look zu verpassen. Hashtag Retro, Vintage, Shabby Chic. Ein äußerst attraktiver Hintern hat mich nach rechts gewischt und mir so quasi das Menü meines Lebens aufgetischt. Plötzlich erhielt mein tristes Möbeldasein eine erstaunliche Wendung. Die Suche nach dem fehlenden Puzzleteil kam nun zur Vollendung. Ich hatte ein Möbelmatch und es wurde Gefallen an mir gefunden. Der gute erste Eindruck bestätigte sich auch nach mehreren Stunden. Und nach intensiverer Begutachtung, Probesitzen inklusive, ergriff ich mutig die Initiative. Schließlich ist ein guter Sessel nicht leicht zu finden, da können die Hoffnungen schnell mal schwinden. Viele Gebrauchtsessel sind irreparabel beschädigt, da hat sich ein gutes Sitzen von Anfang an erledigt. Oder sie lassen sich mit dem vorhandenen Stil nicht in Einklang bringen. So etwas lässt sich beim besten Willen nicht erzwingen. Bei mir hat's gepasst. Ich wurde für gut befunden. Wir fühlten uns von Anfang an miteinander verbunden. Vom verbindlichen Abenteuer hin zu einem bis ans Ende meines Lebens. Manch ein Sessel wartet auf dieses Glück Zeit seines Lebens vergebens. Ich fühle mich heiß und innig geliebt. Ich habe ein neues Heim gefunden. All meine Sorgen sind mit dieser Besitzerin verschwunden. Ich werde den Rest meines

0: um mit dem richtigen Leben anzufangen. Um entscheiden zu können, wer und was gut für mich ist. In meinem Fall hat eine Prinzessin mich wachgeküsst. Heute fängt ein neues Leben an, deine Liebe, die ist schuld daran. Alles ist so wunderbar, dass man es kaum verstehen kann. Seid dankbar, vielleicht seid ja auch ihr schon aufgewacht. Habt bereits die Person, die euch beflügelt und zu einem besseren Menschen macht. Ich spiele kein Lotto, ich habe das Glück in der Liebe gewonnen. Der bessere Teil meines Lebens hat gerade erst begonnen. Denn mein Zuhause ist kein Ort, wie immer alle sagen, sondern ein Mensch, meine Prinzessin, für die Frage aller Fragen.
1: Das war Thomas bei den Poetry Slam Stadtmeisterschaften im Zirkus Fantasia vom 29.05. Und jetzt wollen wir natürlich einmal so ein bisschen deine Eindrücke nochmal vom Text und vom Rest des Abends ein bisschen hören, Ralf. Was ist dir denn noch aufgefallen am Abend? Was hat dich beeindruckt? Was hat einen bleibenden Eindruck hinterlassen?
2: Naja, ich habe schon gesagt, der ganze Abend und auch alle 10 Slammerinnen und Slammer sind mir aufgefallen und natürlich bin ich relativ erstaunt über Thomas, ne, der so schnell da auch als mittelalter Mann da sich in die Slam-Szene eingeschrieben hat. Was ich so meine Erinnerung richtig betrachte, war diesmal so ein Moment, dass ich das Gefühl hatte, es sind gar nicht so viele Leute mit Zetteln auf die Bühne gegangen. Klar hatte jemand Buch und Renen hatte ihren Notenständer, aber ansonsten, glaube ich, war sehr viel freier Vortrag. Und ich fand sehr extrem, dass ich angefangen habe, drüber nachzudenken über Autofiktionalität in Slam-Texten, weil ich finde, Leute haben sich sehr entblößt jetzt vor dem Publikum, also ihre inneren Gefühle, ihre Situation, ihre Entwicklung und Das ist natürlich immer nicht das Reale, weil das natürlich im Text auch ein Stück anders verarbeitet wird, aber da fand ich sehr viel Mut dabei. Klar, mir hat auch Claudia zum Beispiel sehr gut gefallen mit ihrem Text Stylehose, dass ja ein Text ist über so die grauen Mäuse unserer Gesellschaft, die aber eigentlich ganz wichtig sind für diese Gesellschaft und eigentlich auch mal sich zu Wort melden sollten und für unsere Gesellschaft eintreten. Ich finde die Präsenz auf der Bühne von Mika immer super, aber wir hatten schon Text bei der letzten Slam-Sendung von ihr, habe ich heute drauf verzichtet. Die neuen Leute, ungeheuer stark, Sissel, Lydia, Thomas und Leni. Also toi, toi, toi, dass immer wieder neue Leute kommen und man nicht das Gefühl hat, das ist so ein Generation-Wunder. Ja. Und Mili war leider nur im Publikum. Ich hätte sie sehr gern gesehen, weil ich sie auch sehr toll finde. Und natürlich ist mir aufgefallen auch Anne Kalkbrenner, wo ich mich sehr gefreut habe. Wir haben sie ja zusammen gesehen, dass sie diesen Wanderdüne-Slam organisiert hat. Sie ist ja Lehrerin und macht mit ihren Schülern auch so Slam-Texte und macht das im Unterricht. Da hatte ich auch schon bei Slams Leute, die bei Anne das Slammen gelernt haben. Und ich kenne sie ja über viele, viele Jahre hier aus Rostock, aus der Slam-Szene, auch aus der Hochzeit der Slam-Szene, so um 2011 bis so 13, sage ich mal. Und ihren Text, den habe ich deshalb heute mit ausgesucht, weil er eben auch diese Frage Autofiktionalität in Slam-Text nochmal für mich sehr deutlich macht.
3: Schon früh lerne ich zu schweben. Hände warm, Herzchen kalt, schleichst leise in mein Leben. Ich 14, du 1000 Jahre alt. Niemand darf von uns erfahren. Mein Geheimnis, du und ich. Und schon nach den ersten Malen verlieb ich mich in dich. Ich weiß, du tust mir nicht gut. Und doch muss ich dich haben. Ein zugzügig Dopaminflut sehne mich schon seit Tagen nach dem Kind.

0: Nach der Stille, die nur kommt, wenn du da bist, trage ich die rosarote Brille, damit mein Bild von mir wahr ist. Wenn du gehst, bleibt dein Beben und Leere. Ich würde dir wirklich alles geben, weil ich mich nach dir verzehre, weil ich mich ohne dich verliere. Finde Gründe, die nach Wahrheit klingen. Doch da schreit etwas in mir, ich trau mich nicht, es zu bezwingen. Sucht die bezeichnet die krankhafte Abhängigkeit von einem bestimmten Genuss oder Rauschmittel. 2026 betrifft das laut DHS-Jahrbuch 8,2 Millionen Menschen in Deutschland, knappe 10% der Gesamtbevölkerung. Weitere 15,6% verwenden Substanzen missbräuchlich. Zu den Ursachen zählen persönliche Umgebungsfaktoren wie eine desolate Familienstruktur, mangelnde Fürsorge, Gewalt und Missbrauch. Wird das Kindheitstrauma nicht verarbeitet, kann Sucht als Verdrängungsmechanismus genutzt werden. 10. April 2026. Sie schreibt, versucht ihn zu verstehen, zwischen den Zeilen seiner Geschichte sucht sie ihre eigene. Sie formuliert um, sie löscht, sie beginnt neu. Schon früh lerne ich zu versorgen, weil du es selbst nicht kannst. Denke als Kind stets an morgen, du nur an deine Substanz, ich bin 11. Als du mir erzählst, dass sie dich manchmal verschlingt und schon wächst in mir die Angst, dass sie dich irgendwann bezwingt. Nein, es ist wirklich nicht normal, dass ich mit 14 bei dir putze. Bis zum hintersten Regal dir sortiere deine Butze, du auf jeder Party mein Gast bist. Eingehüllt in weißen Rauch. Jede meiner Bitten eine Last ist, die nur du nie da bist, wenn ich dich brauch. Ich war 25, da sagtest du, am liebsten würde ich mir einen Strick nehmen. Seitdem finde ich keine Ruhe, lieg wach aus Angst, du könntest gehen. Du sitzt auf deiner Schaukel. Müde schwingt sie hin und her. Und auch wenn ich mir vorgaukel, es macht mir nichts aus, bin ich leer. Deiner Schaukel fehlt ein Seil. Die Sucht hat es zerrissen, doch ich ersetze das Teil und fühle mich beschissen. Merke nicht, wie ich mich aufreibe, vom Helfen ausgebrannt. Ich bin und bleibe bis zum Zerreißen gespannt. Co-Abhängigkeit, die bezeichnet ein dysfunktionales Verhaltensmuster, bei dem Angehörige eines Suchtkranken, dessen Suchtverhalten durch übermäßige Fürsorge, Kontrolle oder Verantwortungsübernahme fördern. Kinder suchtkranker Eltern übernehmen häufig Aufgaben im Familiengefüge, die ihrer Entwicklungsstufe nicht entsprechen. 2026 betrifft das laut Bundesregierung fast 30% aller Kinder in Deutschland. Zu den Folgen zählt ein langfristig erhöhtes Risiko für Angststörungen, Depressionen und Beziehungsprobleme. 26. April 2026. Sein Handy blinkt auf. Eine WhatsApp-Nachricht seiner Tochter. Lieber Papa, ich sitze schon lange an dieser Nachricht. Du bist mein Vater und ich hab dich lieb. Daran wird sich nie etwas ändern. Gerade deshalb tut es so weh, dich wieder in deine eigenen Fallen tappen zu sehen. Deine Sucht macht mir Angst und sie belastet mich mehr, als ich tragen kann. Deine letzten Nachrichten haben mich sehr getroffen. Da war viel Wut darüber, dass ich mich nicht so häufig melde, wie du es dir wünschst, und wenig Verständnis dafür, wie mein Leben gerade aussieht. Diese Wut verschreckt mich und lässt mich noch mehr auf Abstand gehen. Sie ist da, seit du wieder konsumierst. Deshalb muss ich jetzt eine klare Grenze ziehen, auch wenn es mir das Herz bricht. Ich kann im Moment keinen Kontakt zu dir haben. Und gleichzeitig habe ich Angst davor, was das für dich bedeutet. Aber ich kann deine Sicherheit nicht länger zu meiner Verantwortung machen. Bitte, hol dir Hilfe. Geh wieder in eine stationäre Behandlung. Ich glaube daran, dass du es schaffen kannst. Wenn du diesen Schritt gehst, bin ich da und offen für einen Neuanfang. Bis dahin möge die Schaukel dich sanft tragen. Ich bin nicht mehr bereit, sie zusammenzuhalten.
1: Das war Anne Kalkbrenner bei den Stadtmeisterschaften im Poetry Slam mit ihrem Text Die Schaukel.
2: Und wir bedanken uns natürlich nochmal ganz herzlich bei allen Teilnehmenden bei der Poetry Slam Stadtmeisterschaft, aber auch bei den Organisatoren, unter anderem bei Daniel, der mit Ab morgen wird's besser immer ganz fleißig die ganzen Poetry Slams organisiert. Als nächstes dran ist ein U20 Slam, also für alle unter 20, bei dem auch meine herzallerliebste Co-Moderatorin Mila mitwirkt, die auch Lehrerin ist. Ich freue mich da schon sehr drauf, dass wir jetzt auch mal die neue Generation der Slammerinnen und Slammer in Rostock zu sehen bekommen. Die U20-Meisterschaft findet am 30.09. statt. Mehr Informationen gibt es zeitnah.
1: Ja, und natürlich hat immer der Preisträger so ein Schlussstatement. Und ich glaube, Thomas hat sich nicht nur gefreut, sondern ermutigt auch euch alle da draußen. Meldet euch vielleicht mal bei einem Slam einfach an. Und er hat auch gesagt, wie es jetzt hier im Land mit Slam weitergeht.
3: Ich würde mich freuen, einige von euch, hoffentlich viele, wiederzusehen beim Landesfinale. 12. Juni, Neubrandenburg. Heimspiel für mich, deshalb freue ich mich da riesig. Dann gehe ich als Neubrandenburger und Rostocker Stadtmeister. Sehr geil dahin. Und ja, freue mich riesig darauf. Hoffe, viele von euch wiederzusehen. Als ich vor einem Jahr hier im Publikum saß und mir gedacht habe, das könnte ich doch auch mal machen, habe ich mir das hier nicht zu träumen gewagt. Danke.
1: Ja, diese Aufforderung. Aber wir kommen zum nächsten Thema. Und ich muss sagen, Annika, du hast mich sehr überrascht. Wir haben ja vorher immer ein bisschen Kontakt. Was machen wir in der Sendung? Und da schriebst du, man könnte ja noch was zu Off Campus machen. Und da kenne ich die Bücher und auch die Serie. Und bei mir knallten sofort Fragezeichen in den Kopf. Off Campus, was ist das? Und dann, was macht man? Man googelt natürlich oder fragt die KI und dann kriegt man raus, ja, das ist natürlich eine Buchreihe im New Adult Bereich, Romance oder wie man das auch immer bezeichnen will, und ganz aktuell eine Fernsehserie, wenn man vielleicht, oder ist das Serie fürs Netz, man weiß es nicht, bei Amazon jedenfalls.
2: Ganz genau, bei Prime hat die Serie vor ungefähr einem Monat, würde ich sagen, Premiere gefeiert, und seitdem bin ich ein kleines bisschen sehr tief drin, weil die Bücher der Off-Campus-Reihe kamen eigentlich 2015/16 raus. Das war die Zeit, in der ich sehr, sehr aktiv dieses Genre gelesen habe. Damals tatsächlich diese Bücher nicht gelesen habe, aber eine Freundin von mir hat gesagt, als ich ihr davon erzählt habe, sie meinte, die habe ich damals alle direkt weggelesen innerhalb von einer Woche, und dafür sind sie auch ein bisschen da. Das sind solche Bücher, die natürlich auch sehr relativ kurzweilig mal zu lesen sind. Die Serie hat mich überrascht dadurch, dass sie sehr gut war. Und deswegen dachte ich, rede ich hier mal so ein bisschen darüber, wie eigentlich Buch und Serie sich unterscheiden, und gebe euch mal so ein bisschen Einblicke.
1: Ja, du hast das jetzt schon gesagt, das ist ja auch spannend. Die Bücher sind vor, ich sag mal, 10-12 Jahren erschienen. Da haben wir ja noch eine ganz andere Zeit gehabt. Ich tue mal meinen Kopfkram vor MeToo und vielleicht ganz anderen Geschlechtszuschreibungen, die man damals noch hatte. Und jetzt ganz aktuell eine Serie. Wie ist so eine Umsetzung da? Also nicht nur von Buch zur Serie, sondern auch 10 Jahre später.
2: Ja, also als ich das Buch gelesen habe, ich hatte die erste Folge geschaut und dann habe ich mir gedacht, nee, ich möchte jetzt bitte erstmal das Buch lesen. Habe ich also gemacht, mir das Buch besorgt und dann erstmal das Buch gelesen. Das hat mir letztlich so ein bisschen vor Augen geführt, dass wir uns doch in einer anderen Zeit bewegen. Denn es gibt so kleine Momente, wo Verhalten, vor allem der männlichen Hauptfigur, so leicht ins Toxische abdriftet. Noch nicht, dass man sagen kann, okay, das würde das verherrlichen oder so. Aber Momente, die man in Büchern, die jetzt erscheinen würden, vermutlich nicht mehr hatte. Und die Serie hat das dann auch konsequent abgeändert, sodass ich finde, dass auch die Repräsentation von zum Beispiel Homosexualität, es gibt auch eine non-binäre Person in der Serie, das ist deutlich, deutlich besser gelungen.
1: Da müssen wir vielleicht noch mal was sagen. Haben wir noch gar nicht gesagt. Die Buchreihe stammt ja von einer kanadischen Autorin.
2: Ganz genau, von Elle Kennedy. Und insgesamt sind es 5 Bücher in dieser Hauptreihe Off Campus. Und dann gibt es noch 4 Sequel-Bücher. Die Reihe nennt sich dann Briar U und ist so ein bisschen danach angesiedelt, aber auch relativ zeitlich nah dran noch an der ersten Serie. Und dann gibt es noch diverse Spin-Offs von Kindern der Figuren, also der Hauptfiguren aus den anderen Büchern. Das ist ein ganzes Universum, was sie sich da aufgebaut hat.
1: Ich gestehe ja, dass ich ja aus der Generation komme, die vielleicht bei Serien eher noch bei Game of Thrones gelandet sind. Und das war ja eine Serie, wo immer wieder gesagt wird, ja, da lernt man ja so viel über Politik und Machtmissbrauch und wie eben das Geschäft da sozusagen geht. Und wurde ja sehr gelobt, ne? Und wie ist das mit diesen Romance-Serien? Es gibt ja das Statement von Niklas Luhmann, alles, was wir über die Liebe wissen, wissen wir aus der Literatur. Ja, wie geht's damit?
2: Naja, aufgrund von, ich glaube, Vereinfachungen zu Marketingzwecken gibt es ja in der Romance-Buch-Bubble, sag ich mal. Das betrifft auch Fantasy und viele andere Bücher, aber vor allem Romance ist davon stark betroffen von diesen Tropes. Und in dieser ersten Staffel geht es eben um diese Fake-Dating-Trope.
1: Oh, Entschuldigung, ja. Ich melde mich. Tropes. Ja. What's that?
2: Ah ja, Tropes sind quasi, wie umschreibt man das? Das sind kurze, in 1 bis 2 Wörtern zusammenfassende, naja, Themenbereiche. Fake Dating in dem Fall halt Dating, um etwas anderes zu erreichen, als sich zu daten. Ja, das gibt es zum Beispiel auch in dem einen Buch von Ellie Hazelwood, The Love Hypothesis, das jetzt auch verfilmt wird. Da geht es auch um Fake Dating.
1: Oh, jetzt, was ist Fake Dating? Wir kommen ja von ein ins andere.
2: Ja, genau. Und zwar ist das, beide haben eine Agenda, beide Figuren, und wollen damit etwas erreichen, dass sie sich gegenseitig daten. Das hat aber keinen romantischen Hintergrund erstmal. Und wird dann aber natürlich meistens dazu. Und so entwickelt sich die Beziehung. Also es geht so ein bisschen um die Prämisse und um so ein bisschen die, naja, wie sich die Handlung entwickelt und das zusammengefasst in, wie gesagt, so 1, 2, maximal 3, 4 Wörtern. So dass man das eben gut als, naja, ich sag mal als Label auf so ein Buch aufpacken kann.
1: Ja, wenn wir jetzt nochmal zur Buchreihe kommen. Heldin und Held. Ne? Ich habe natürlich beim Googlen rausgekriegt, da gibt es einen Eishockeyspieler, der wird immer auch auf den Covern, glaube ich, auch wild dargestellt. Und sie ist Musikstudentin, glaube ich. Ne?
2: Genau, ganz korrekt. Du die Cover erwähnst, finde ich interessant, weil die Cover haben eine kleine, naja, ich sag mal, Revolution durchlaufen. Wir haben zuerst Cover, auf denen tatsächlich echte Menschen abgebildet waren. Das war damals 2015, 16 so ein Ding, dass dann auch tatsächlich richtige Menschen drauf waren. Das hat sich verändert. In der Version, die ich habe, ist ein Comic drauf, die beiden zeigt, aber halt ohne Gesicht, also einfach nur so als Silhouette quasi. Und die neuesten Ausgaben sind Hardcover-Bücher, die 22 € das Stück kosten und die dann einen sehr modernen, cleanen Look haben. Also das ist so interessant, daran kann man auch so ein bisschen absehen, wie sich die Cover verändert haben von Büchern in der Zeit.
1: Jetzt muss man ja auch ein bisschen fragen, gerade die Autorin hat ja, glaube ich, 50 Bücher geschrieben. So alt ist sie, glaube ich, noch nicht. Sie ist, habe ich rausgekriegt, 1982 geboren in Kanada, da irgendwie in Toronto. Und ja, merkt man eben auch so eine gewisse Konfektion an? Oder sagst du, nee, es ist eigentlich auch gute Unterhaltungsliteratur und liest sich gut weg? Und in den Büchern ist schon der Plot, entwickelt sich weiter. Das ist nicht immer dasselbe Schema.
2: Das würde ich auf jeden Fall sagen. Man kann über die Bücher natürlich, man kann natürlich sehr kritisch auf die Bücher auch schauen. Das habe ich auch gemacht. Man merkt, dass es ihre ersten, also ein paar ihrer ersten Bücher waren. Man merkt es schon. Und deswegen muss ich auch sagen, bin ich ein Fan von der Serie, die viele Plotpunkte, die ich zu wenig auserzählt fand oder die ich ein bisschen flach fand, unter anderem geht es da um den Antagonisten. Ich will gar nicht zu viel spoilern, aber der Antagonist ist in den Büchern sehr flach gehalten, sehr eindimensional böse, während wir in der Serie Zweifelmomente haben, wo wir so bin, okay, ist das denn alles so, wie es jetzt auf den ersten Blick scheint? Und man stellt es in Frage. Es ist relativ schnell doch klar, dass es der Antagonist ist, aber unter anderem wird auch ein großer Plot-Twist am Ende des Buches, den es für mich absolut nicht gebraucht hätte. Und nachdem ich, ganz ehrlich, das Buch fast zur Seite gelegt hätte, weil ich mir dachte, die Geschichte ist auserzählt. Warum gibt es jetzt auf den letzten 50 Seiten nochmal sowas, nochmal so eine Wendung? Da muss ich auch wirklich Kritik üben und das finde ich sehr gut, dass die Serie das rausgenommen hat. Also ich habe das Gefühl, die Serie hat viel angepasst, auch damit es zu unserer modernen Zeit passt. Unter anderem haben die in der originalen Variante noch DVDs geschaut. Das macht man heute natürlich nicht mehr. Und es wurde alles ein bisschen modernisiert. Fand ich aber, wie gesagt, eigentlich alle Änderungen daran konnte ich gut nachvollziehen.
1: Ja, und wenn man, das ist ja nach wie vor ein Hype auch, und wenn man jetzt so Fan dafür ist oder sich informieren will, was empfiehlst du, die Bücher oder die Serie? Kommt ja irgendwie bald Staffel 2 oder Staffel 2 soll gedreht werden.
2: Ganz genau, Staffel 2 ist auf jeden Fall bestätigt und wird bald kommen. Ich kann die Serie sehr empfehlen. Die Serie ist unterhaltsam, das ist schöne, seichte Unterhaltung, die aber auch so menschliche Themen mit aufgreift und die einen auch emotional packt. So finde ich das zumindest. Was die Bücher betrifft, das erste kann ich tatsächlich noch empfehlen. Vom zweiten würde ich die Finger lassen, tatsächlich. Das hat mir nicht ganz so gut gefallen. Auch allein, wie sich die Story entfaltet, da bin ich nicht so ein großer Fan von. Das dritte Buch hat mir wieder sehr gefallen. Das vierte, muss ich zugeben, habe ich noch nicht gelesen.
1: Da merkt man, was passiert, wenn man erst die Serie guckt oder jetzt die Serie weiterguckt und dann nochmal zurück auf die Bücher geht. War ja bei Game of Thrones genauso die große Diskussion. Ich sage jedenfalls schönen Dank. Auch hier noch einen Einblick in die Welt der neuen Literatur und der Literatur, die zurzeit alle Verlage rettet. Weil ich glaube, die sind relativ weit oben auf allen Verkaufslisten zurzeit. Also L. Kennedy, glaube ich, hat es geschafft.
2: Auf jeden Fall.
1: Gut, und wir geben euch jetzt noch ein paar Empfehlungen für diese Woche, was natürlich literarisch ist, wenn ihr nicht die ganze Zeit diese Serie guckt oder diese Bücher lest. Da geht es aber eigentlich erst am Freitag los, nämlich am 12.06. 19 Uhr im Literaturhaus Rostock heißt das Thema »Wie politisch soll Literatur sein?« Das ist eine Lesung von neuen Texten und ein Gespräch mit Autorinnen hier aus Mecklenburg-Vorpommern, die sich den gesellschaftlichen Herausforderungen unserer Jetztzeit gestellt haben. Natürlich am 12.06. will ich nochmal sagen, Landesmeisterschaft im Poetry Slam und das Ganze natürlich in Neubrandenburg, muss man nach Neubrandenburg ins Schauspielhaus fahren, auch 19.30 Uhr. Am Sonnabend, da hoffe ich, dass die Sonne scheint. Da ist im Klostergarten Carlo Goldonis Komödie Der Diener zweier Herren zu sehen. Und diese Sommerkomödien der Bühne 602, der Company, der Comedy, die sind immer zu empfehlen. Und nächsten Sonntag muss ich eilen von der Lesung hier zur Sendung. Nämlich 16 Uhr ist die Autorin Betty Boras mit ihrem Buch Das Schönste aller Leben im Literaturhaus Lesung und Gespräch, und das Gespräch macht der Buchster, also Stefan, und ich bin gespannt, wie er sich schlägt. Wie er sich schlägt ist auch das Stichwort für die Loro-Charts. Wir haben die Beaches ins Rennen geschickt und ich bin ganz überrascht. Should Have Known Better ist auf Platz 5 eingestiegen, aber ich fordere euch auf, hört euch diesen Song an, hört euch The Beaches an, und wenn euch das gefällt, dann aber Woden. Nicht auf gut Glück, sondern mit Know-how. wurden. Wir haben es jedenfalls mit Know-how gemacht. Ja, Annika, ich sag dir schönen Dank, dass du wieder in der Sendung warst und Ausflug in die Moderation. Ich hoffe, Marc, das passiert auch hier in der Sendung nochmal und wir sehen uns mit neuen Themen hier.
2: Ganz sicher.
1: Dann verbleibt mir noch euch zu sagen oder uns euch schönes Wochenende wollte ich sagen, aber es bleibt eigentlich nur der Sonntagabend. Sendewiederholung natürlich wie immer am Mittwoch 13 Uhr. Nächsten Sonntag gibt es natürlich auch eine Literatursendung. Und zum Ende gibt es natürlich nochmal Musik und die sollst du ansagen.
2: Ja, ganz genau. Das ist nämlich ein Song, der aktuell wieder beliebter wird, weil er als Soundtrack in Off Campus vorkommt. Und zwar hören wir jetzt von Elton John, The Bitch is Back.

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Hallo und herzlich willkommen zu Metal Turn hier auf Radio Lore 90,2. Heute begrüßt euch euer Carsten. Gerade hörtet ihr das kanadische Genie Devin Townsend, den Mann, der jede Musikrichtung spielt, mit dem Song Prepare for War 4 von seiner brandneuen LP The Moth, die er als sein Lebenswerk bezeichnet. Über 10 Jahre arbeitete er an dieser Platte, die in ihrer Deluxe-Version 3 CDs umfasst, eine CD mit der Rockplatte, eine mit Orchester und eine live. Die LP ist eine Reise von der Geburt bis zum Tod und letzterer begegnet uns heute noch einige Male. Weiter geht's mit der Band Knights of Malice und ich kann euch sagen, dass es ab jetzt bis zum Schluss der heutigen Sendung bis aufs Äußerste krachen wird, also ist heute kein zahmer Carsten zu erwarten. Knights of Malice sind eine Deathcore-Band aus New Jersey, die vor wenigen Tagen ihre neue LP Chaos Exordium auf den Markt warf, gespickt mit Songs, die einem wie Rasierklingen das Trommelfell zerschneiden. Hier sind Knights of Malice mit dem Song The Inhuman Experience.

Ich glaube, die Mitglieder der Death-Metal-Band Wormhaven würden in New Jersey ganz schön frieren. Denn die Band, die 2018 gegründet wurde, kommt aus dem heißen US-Bundesstaat Arizona. Und diese Truppe veröffentlichte vor etwas über einer Woche ihre Debüt-LP Seasons of Gloom, die in einer Zeit entstand, als die Band große Verluste erlebte und trotzdem durchhielt. Das stärkt natürlich den Zusammenhalt und den Willen, weiterzumachen. Von Wormhaven hört ihr gleich den Song Obsidian Gold. Aus Berlin kommt das Trio Future Palace, bestehend aus Sängerin Maria Lessing, Gitarrist Manuel Kohlert und Schlagzeuger Johannes Früchtenicht. Die drei gründeten ihre Band 2018 und spielen eine Mischung aus Post-Hardcore, Alternative Metal und sogar elektronischen Instrumenten. Das neue vierte Album der Band mit dem Titel Resurgence handelt von Isolation, inneren Konflikten und dem Prozess, sich selbst neu aufzubauen. Hier sind Future Palace mit dem Song Resurge.

Aus dem französischen Villefranche-sur-Saône stammt die Black-Metal-Band Ager Anima. Dieser lateinische Begriff heißt übersetzt kranke Seele. Angeführt wird das Projekt von Jehan Fillat, dem früheren Chef der Plattenfirma Apatia Records, die von 2009 bis 2019 kompromisslosen, avantgardistischen Metal veröffentlichte. Jetzt gibt es die erste EP der Band. Sie trägt den Titel The Falling Leaves und hat als Texte vertonte Antikriegsgedichte aus dem Ersten Weltkrieg. Von dieser EP gibt's gleich den Song I Have a Rendezvous with Death. Das italienische Symphonic Black Metal Projekt Superior Rage ist für seinen düsteren, epischen und atmosphärischen Sound bekannt geworden. Superior Rage ist übrigens der Anführer dieses gleichnamigen Projekts, das es bereits seit 2006 gibt. Nun ist eine neue Superior Rage EP erschienen. Sie trägt den Titel In Memoriam und davon habe ich jetzt den Song Asmodeus Bacchic für euch.

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So, und jetzt gibt's ein heftiges Song-Dreierpack. Iselda ist ein britisches Black

Auch Mageva beschäftigen sich mit Themen wie Krieg, Verfall und menschlicher Pathologie. Die neue LP der Band heißt Legion und davon gibt's gleich den Track Death Waltz. Zuerst habe ich jedoch den Song Red Torture von der niederländisch-slowakischen Deathcore-Band Distant für euch. Ihre neue Single ist eine kritische Betrachtung unseres alltäglichen digitalen Lebens.

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1: Beenden wollen wir die heutige Sendung mit einem echten Monster-Song, und zwar von der Band Chuya Chaqui. Der Bandname stammt zwar aus dem Spanischen, die Band jedoch aus Großbritannien. Sie spielt eine Mischung aus Post-Metal, Sludge und Doom und hat gerade ihr Debütalbum Epiphanic Perdition herausgebracht. Das Album umfasst den ersten Song der Band aus dem Jahr 2023 mit dem Titel Oblivion sowie 5 neue Songs. Ich habe für euch diesen Song Oblivion gewählt, weil er den Beginn der Band darstellt und wirklich ein unglaubliches Stück Musik ist. Und das war Metal Turn hier auf Radio Lore 90,2. Tschüss, bis dann, sagt euer Cast.

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